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1: Es ist 3.
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1: Es ist 4.
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1: Es ist 5 Uhr.
2: Ich bin Laura Kühne. Guten Morgen miteinander.
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2: Wer in Deutschland ein Diplom in Osteopathie erworben hat, konnte es in der Schweiz bislang nicht einfach anerkennen lassen. Das Bundesverwaltungsgericht hat diese pauschale Ablehnung nun aber aufgehoben. Ein Diplom aus Deutschland sei doch weitgehend gleichwertig zu einem Schweizer Abschluss, so das neueste Urteil. Es gebe aber Abweichungen. Das Schweizerische Rote Kreuz SRK müsse nun Maßnahmen festlegen, um diese Lücke zu schließen. Der Online-Händler eBay zahlt nach einer Einschüchterungsaktion gegen ein Blogger-Ehepaar mehr als 50 Millionen Dollar. Mehr als 46 Millionen davon gehen direkt an die beiden Betroffenen. Ehemalige eBay-Mitarbeitende hatten ihnen laut Mitteilung unter anderem einen Trauerkranz, lebende Kakerlaken und weitere Drohbotschaften geschickt. Sie wollten damit das kritische Blockerpaar einschüchtern. Mehrere Beteiligte wurden bereits verurteilt. Die USA und Saudi-Arabien haben Ziele im Irak aus der Luft angegriffen. Die Angriffe hätten Terroristen gegolten, schreibt die US-Armee. Diese seien vom Iran beauftragt worden, US-Stützpunkte in der Region anzugreifen. Das saudische Verteidigungsministerium sagt, die Angriffe seien eine Reaktion auf Drohnenangriffe aus dem Irak auf Erdölanlagen in Saudi-Arabien gewesen. Die iranische Seite hat sich bislang nicht dazu geäußert.
0: Sport.
2: Der FC Thun ist in der zweiten Runde der Champions League Quali dramatisch an Dinamo Zagreb gescheitert. Der Schweizer Meister verlor auswärts in der Verlängerung mit 2:3. Das Hinspiel war 1:1 ausgegangen. Der aktuelle Vollmond leuchtet euch auf die Lärmstrasse. Ihr habt also Freifahrt. Kommt gut und sicher euch ein Ziel. Vor allem sonnig und heiß ist es heute. 32 bis 36 Grad soll es dann je nach Region geben. Und am Morgen geht es dann so weiter, nur ist es dort sogar noch ein Spürchen heißer. Wer also die Abkühlung sucht, muss wirklich ganz weit rauf. Die 0 Grad Grenze liegt nämlich aktuell bei um die 4400 Meter oben.
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2: Guten Mittwoch euch.
3: Morgen zusammen, startet gut.
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1: Es ist 17:30.
2: Ich bin Laura Kühne. Guten Morgen miteinander.
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2: Wer in Deutschland ein Diplom in Osteopathie erworben hat, konnte es in der Schweiz bislang nicht einfach anerkennen lassen. Das Bundesverwaltungsgericht hat diese pauschale Ablehnung nun aber aufgehoben. Ein Diplom aus Deutschland sei doch weitgehend gleichwertig zu einem Schweizer Abschluss, so das neueste Urteil. Es gebe aber Abweichungen. Das Schweizerische Rote Kreuz SRK müsse nun Maßnahmen festlegen, um diese Lücke zu schließen. Die USA und Saudi-Arabien haben Ziele im Irak aus der Luft angegriffen. Die Angriffe hätten Terroristen gegolten, schreibt die US-Armee. Diese seien vom Iran beauftragt worden, US-Stützpunkte in der Region anzugreifen. Das saudische Verteidigungsministerium sagt, die Angriffe seien eine Reaktion auf Drohnenangriffe aus dem Irak auf Erdölanlagen in Saudi-Arabien gewesen. Die iranische Seite hat sich bislang nicht dazu geäußert. Der Online-Händler eBay zahlt nach einer Einschüchterungsaktion gegen ein Blogger-Ehepaar mehr als 50 Millionen Dollar. Mehr als 46 Millionen davon gehen direkt an die beiden Betroffenen. Ehemalige eBay-Mitarbeitende hatten ihnen laut Mitteilung unter anderem einen Trauerkranz, lebende Kakerlaken und weitere Drohbotschaften geschickt. Sie wollten damit das kritische Blogger-Paar einschüchtern. Mehrere Beteiligte wurden bereits verurteilt.
0: Sport.
2: Der FC Thun ist in der zweiten Runde der Champions League Quali dramatisch an Dinamo Zagreb gescheitert. Der Schweizer Meister verlor auswärts in der Verlängerung mit 2:3. Das Hinspiel war 1:1 ausgegangen. Der aktuelle Vollmond leuchtet euch auf die leeren Strassen. Ihr habt also Freifahrt. Kommt gut und sichert euch ein Ziel. Vor allem sonnig und heiß ist es heute. 32 bis 36 Grad soll es dann je nach Region geben. Und am Morgen geht es dann so weiter, nur ist es dort sogar noch ein Spürchen heißer. Wer also die Abkühlung sucht, muss wirklich ganz weit rauf. Die 0 Grad Grenze liegt nämlich aktuell bei um die 4400 Meter oben.
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2: Guten Morgen zusammen.
3: Morgen, kommen guten Tag.
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0: Guten Morgen, Argovialand. Das ist euer Start im Mittwoch.
1: Ihr braucht einen Kaffee weniger heute Morgen wegen einem Sink. Bye, bye, bye. Zuerst aber Natalie Humberstone und To Love Somebody. Guten Morgen.

0: Guten Morgen, Argovialand.
1: Morgen zusammen, schön, dass ihr mit uns im Mittwoch startet. Das machen wir jetzt gerade mit dem Nico Santos und All Time High.
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3: Mittwoch, der 29. Juli.
1: Es ist 6 Uhr.
4: Ich bin der Nicola Katomas. Guten Morgen.
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4: Chefärztinnen und Chefärzte in öffentlichen Spitälern verdienen oft Hunderttausende Franken pro Jahr. Nicht selten übersteigt ihr Salär das eines Bundesratsmitglieds von rund 480.000 Franken, zeigt eine Auswertung des Blicks. Im Kanton Zürich verdienen Chefärzte besonders gut. Die Zeitung habe bei knapp 20 öffentlichen Spitälern angefragt. Einige hätten keine Angaben gemacht, darunter das Universitätsspital Zürich und das Kantonsspital Winterthur. Nach dem schweren Erdbeben im Südwesten Japans ist die Zahl der Todesopfer weiter gestiegen. Die Behörden hätten laut Mitteilung 13 Tote bestätigt. Durch das gestrige Beben der Stärke 7,1 wurden mehrere Gebäude und Straßen in der Region beschädigt. Dutzende Menschen erlitten örtlichen Medienberichten zufolge Verletzungen. Rettungsteams suchen weiter unter den Trümmern nach Vermissten. Die USA und Saudi-Arabien haben Ziele im Irak aus der Luft angegriffen. Die Angriffe hätten militanten Gruppen gegolten, schreibt die US-Armee. Diese seien vom Iran beauftragt worden, US-Stützpunkte in der Region anzugreifen. Das saudische Verteidigungsministerium sagt, die Angriffe seien eine Reaktion auf Drohnenangriffe aus dem Irak auf Erdölanlagen in Saudi-Arabien gewesen.
5: Sport.
4: Der FC Thun ist in der zweiten Runde der Champions League Quali an Dinamo Zagreb gescheitert. Der Schweizer Meister verlor auswärts nach langer 2:0 Führung, am Ende mit 2:3 in der Verlängerung. Das Hinspiel war 1:1 ausgegangen. Nach dem Out in der Champions League hat der FC Thun weiterhin die Chance, sich für die Europa League Gruppenphase zu qualifizieren.
3: Der Dow Jones New York schließt 1% im Plus, der Nasdaq schließt 1% im Minus und der Nikkei in Tokio steht aktuell 2,7% im Minus. Noch die Weise, ein Euro gibt es für 93 Rappen, ein US-Dollar für 82 Rappen.
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1: Grüßt euch unterwegs, kurz nach 5:30. Kurz nach 6 habe ich euch keine Meldungen von unterwegs. Es läuft überall so, wie es muss. Wenn ihr doch etwas seht, das nicht auf der Straße gehört oder nicht mehr ansteht, gerne durchgehen auf der Argovia Verkehrshotline 0844 845 847. Gute Fahrt.
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3: Aus diesen angenehmen 18 Grad, die wir aktuell noch messen, werden rund 36 Grad. Es gibt also einen heissen Mittwoch im Argovialand. Ich hoffe, ihr könnt irgendwie im Schatten noch.
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3: Guten Morgen und einen guten Start.
1: Zusammen geht es in den Sommertag mit dem Nico Santos. All Time High.
7: Lay.

0: Ferienzeit im Argovialand. Grüße gehen raus, wenn es gerade am Geniessen sind.
1: Und da schauen wir heute ganz, ganz genau aufs Morgenbuffet. Wer da was mitnimmt, uns haben gerade nichts.
0: Nein, also wir sehen da schon, wer nach dem Essen noch Brötchen für die ganze Familie schmiert und wer noch den halben Schinken einpackt.
1: Das ist das grosse Thema in der Argovia-Morgenshow. Wir haben es 12 ab 6 Uhr morgen zusammen. Und da wollen wir wissen, ist es okay, wenn man im Ferienhotel beim Morgenbuffet noch Essen für später mitnimmt?
2: Das geht gar nicht. Weil das ein Morgenbuffet ist und wenn man ein Morgenbuffet hat, isst man dann und nimmt ganz sicher nicht noch Sachen mit.
3: Ich finde, das ist okay. Ja. Du hast ja auch gezahlt für das und ob du jetzt noch etwas mitnimmst, ja, das schadet jetzt am Hotel nicht.
2: Ich finde fast das Stellen. Also, lieber lass ein.
4: Es ist ja nicht begrenzt, oder wie viel Brötchen man darf essen oder nicht. Darum finde ich es eigentlich okay, wenn man noch ein Brötchen für den Strand mitnimmt.
0: Ich weiß nicht.
1: Doch, ich finde das nicht schlimm. Also, ich finde es nicht schlimm, wenn du jetzt einen Apfel mitnimmst oder vielleicht auch ein Sandwich machen für den Strand. Ich finde, man zahlt ja dafür. Aber wenn du jetzt vier Brötchen streichst, dann finde ich schon fast, nimmst du den anderen ein bisschen etwas weg. Da bin ich dann auch.
0: Ich habe das noch nie gemacht. Aber mehr, weil ich später nicht nochmal ein Brötchen essen will, sondern irgendwo ins Restaurant will, etwas anderes essen.
1: Wie seht ihr das, Argulanz? Das interessiert uns. Ist es okay, wenn man das Hotel für plündert und noch das Snacks für später mitnimmt? Eure Meinung könnt ihr gerne durchgeben mit einer Sprachnachricht auf 0799 140 140.
0: Und wir wünschen euch jetzt einen guten Start im Mittwoch mit dem K.

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0: Guten Morgen, Argovialand, 20 ab 6 ist es. Und der Mittwoch heute bringt Hitz zurück zu uns. Rund 36 Grad stehen hier auf dem Programm. Dazu ein Haufen Sonne. Morgen ist dann endlich mit rund 38 Grad. Immerhin mag es aber in der Nacht aber noch abkühlen und wir können durchlüften.
1: Kann das sein, dass Sommerferien sind? Ich glaube schon, weil auf der Straße vorne und hinten gar nicht los. Ich habe gut Fürschi, haben Zurück, haben gut das Ziel mit der Bibi Ratcha und Faithless. New Religion bei euch, für euch.
2: Die

0: Alle Fenster auf, soweit es geht. 17 Grad aktuelle Marco Villanz.
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0: Wie viel werden es daraus? 36?
2: 36!
0: Taylor Swift, für euch startet der Sommertag hier im Samstag zum Leben.
2: Nehmt auch die Imagine Dragons mit. Kaffeeersatz, natural.
0: Und zum richtig guten Tag kommen Kaya Cruz und Kylie Minogue.
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7: Mittwoch, der 29. Juli.
0: Es ist 6:30.
8: Ich bin der Nicola Thomas. Guten Morgen.
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8: Der Weltfußballverband FIFA plant, die kommerziellen Rechte an den Fußball-Weltmeisterschaften in ein privates Unternehmen zu überführen und an private Investoren zu verkaufen. Für die Umsetzung der Pläne müssen die Mitgliedsverbände noch zustimmen, schreibt die FIFA. Ziel sei es, die Entwicklungsgelder für die FIFA in den nächsten 4 Jahren auf über 10 Milliarden US-Dollar zu erhöhen. Die Europäische Fußballunion UEFA kritisiert das Vorhaben scharf. Nach dem schweren Erdbeben im Südwesten Japans ist die Zahl der Todesopfer weiter gestiegen. Die Behörden hätten laut Mitteilung 13 Tote bestätigt. Durch das gestrige Beben der Stärke 7,1 wurden mehrere Gebäude und Straßen in der Region beschädigt. Dutzende Menschen erlitten örtlichen Medienberichten zufolge Verletzungen. Rettungsteams suchen weiter unter den Trümmern nach Vermissten. Der US-Technologiekonzern Apple hat als erst zweites Unternehmen einen Börsenwert von mehr als 5 Billionen US-Dollar erreicht. Grund dafür war ein zwischenzeitliches Kursplus von fast 2%. Zuvor hatte nur der US-Chip-Hersteller Nvidia diese Marke überschritten.
1: Sport.
8: Der FC Thun ist in der zweiten Runde der Champions League Quali an Dinamo Zagreb gescheitert. Der Schweizer Meister verlor auswärts nach langer 2:0-Führung, am Ende mit 2:3 in der Verlängerung. Das Hinspiel war 1:1 ausgegangen. Nach dem Out in der Champions League hat der FC Thun weiterhin die Chance, sich für die Europa League Gruppenphase zu qualifizieren.
0: Halb 7 Uhr war, grüßt euch ins Auto, ihr habt Freifahrt durchs Argovialand, kommt gut ans Ziel.
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2: Und heute ist, glaube ich, so ein Tag, wo man sich schon am Morgen früh einen Platz in der Bade sichern sollte. Die werden bestimmt pumpenvoll sein heute. Es gibt rund 36 Grad, dazu ein Haufen Sonne. Und wenn ihr dann so einen Platz verwünscht, dann behaltet ihr doch gerade bis morgen. Da gibt es den heissen 38 Grad.
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2: Guten Morgen.
0: Da ist Taylor Swift für euch.
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0: Grad gibt es heute für uns. Dazu ein Haufen Sonne. Und falls euch das zu heiß ist, dann könnt ihr zum Beispiel auf Barcelona oder Rimini, es wäre an beiden Orten 5 bis 6 Grad kühler.
1: Und auf der Strasse kommen wir überall gut für Schirm. Keine Meldungen von Stock oder Staus.

0: allem Scott mit Leonie, hier in der Argovia Morgenshow.
1: 11 Minuten nach, dann ist es 7. Guten Morgen. Wir kratzen an den 40 Grad Marke bis Ende Woche und Leonie, die liebt es.
2: Ich liebe es. Also klar, natürlich ist das heiß. Jetzt gerade ist es ein bisschen so, mein Hund ist auch dabei. Für die ist es natürlich gerade unheimlich warm. Aber für mich lieber warm und Sonne als irgendwie kalt und Schnee und Regen und so weiter.
3: Ja, das ist halt gerade nicht nur fürs Hündeli heiß, sondern auch für ein paar von euch. Das haben wir auf unserer Umfrage gemerkt.
4: Also für mich ist es zu heiß. Also ich bin eher so eine Frühlings-Herbst-Person. Ich habe schon gerne die Sonne. Ich schon gerne die Sonne, aber es ist für mich so ein bisschen zu heiß. Einfach so in der prallen Sonne.
5: Ich finde das herrlich.
6: Ich finde das toll, weil ich nachher ins Schwimmbad gehen und schwimmen.
7: Sonst mögt es mir immer, wenn es schlecht Wetter ist. Jetzt ist es mal schön Wetter. Dann mögt es mir nicht schon wieder, oder?
1: Mhm. Wir sind mit euch und gehen mit den besten Hits durch den Sommer, durch die Hits hier bei Argovia. Das sind Mark Ronson und Miley Cyrus.

0: Guten Morgen, Argovialand.
1: Jetzt gerade am Mittwoch, jetzt gerade mit der Shakira und dem Burner Boy.
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6: Mittwoch, der 29. Juli.
1: Es ist 7.
7: Ich bin der Nicola Katomas. Guten Morgen.
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7: Chefärztinnen und Chefärzte in öffentlichen Spitälern verdienen oft Hunderttausende Franken pro Jahr. Nicht selten übersteigt ihr Salär das eines Bundesratsmitglieds von rund 480.000 Franken, zeigt eine Auswertung des Blicks. Im Kanton Zürich verdienen Chefärzte besonders gut. Die Zeitung habe bei knapp 20 öffentlichen Spitälern angefragt. Einige hätten keine Angaben gemacht, darunter das Universitätsspital Zürich und das Kantonsspital Winterthur. Nach dem schweren Erdbeben im Südwesten Japans ist die Zahl der Todesopfer weiter gestiegen. Die Behörden hätten laut Mitteilung 13 Tote bestätigt. Durch das gestrige Beben der Stärke 7,1 wurden mehrere Gebäude und Straßen in der Region beschädigt. Dutzende Menschen erlitten örtlichen Medienberichten zufolge Verletzungen. Rettungsteams suchen weiter unter den Trümmern nach Vermissten. Die USA und Saudi-Arabien haben Ziele im Irak aus der Luft angegriffen. Die Angriffe hätten militanten Gruppen gegolten, schreibt die US-Armee. Diese seien vom Iran beauftragt worden, US-Stützpunkte in der Region anzugreifen. Das saudische Verteidigungsministerium sagt, die Angriffe seien eine Reaktion auf Drohnenangriffe aus dem Irak auf Erdölanlagen in Saudi-Arabien gewesen.
2: Sport.
7: Der FC Thun ist in der zweiten Runde der Champions League Quali an Dinamo Zagreb gescheitert. Der Schweizer Meister verlor auswärts nach langer 2:0 Führung, am Ende mit 2:3 in der Verlängerung. Das Hinspiel war 1:1 ausgegangen. Nach dem Out in der Champions League hat der FC Thun weiterhin die Chance, sich für die Europa League Gruppenphase zu qualifizieren.
6: Der Dow Jones New York schließt 1% im Plus, der Nasdaq schließt 1% im Minus und der Nikkei in Tokio steht aktuell 1,9% im Minus. Notenweise, ein Euro gibt es für 93 Rappen, ein US-Dollar für 82 Rappen.
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1: Schön, dass ihr mit Argovia unterwegs seid in der Mittwochmorgen, 2 ab 7 und so läuft es überall so, wie es muss. Gute Fahrt.
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6: Aus diesen angenehmen 18 Grad, die wir aktuell noch messen, werden rund 36 Grad. Es gibt also einen heissen Mittwoch im Argovialand. Hoffen, ihr könnt irgendwie im Schatten noch.
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6: Guten Morgen.
1: Morgen, kommen gute Mittwoch.
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1: Guten Morgen, Herr Guvialand. Zusammen starten wir in den heissen Mittwoch.
0: Morgen zusammen und da zupft sie schon gemütlich an der Gitarre. Colby Clay am 8.7. in der Guvia Morgen Show.
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0: Bubbly starten wir hier ganz gemütlich in Dienstag.
1: 11 Minuten nach dem 7. Guten Morgen und Colby Clay macht Platz für sie da.
0: Hallo zusammen, hier ist Noemi Lachen und ihr hört Argovia Morgenshow mit Vanessa und Matteo. Viel Spass!
1: Ganz frische Sommerhit parat für euch von eurer Hot Girl Summer jetzt gerade.
0: Perfekt, um uns vorbereiten auf die 36 Grad, die es heute gibt. Und da werden jetzt gerade ein paar von euch ziemlich mitfühlen können.
2: Ich muss ehrlich sagen, ich liebe Hitze, aber es gibt eine Grenze. Also wir wohnen vor allem auch zu oben in einer Wohnung, so in einer Dachwohnung. Und wir haben heiß. Und ich glaube, dort, ja, 36 Grad ist viel. Aber ich will mich wirklich nicht beklagen. Aber es ist ein bisschen zu heiß. Ja.
1: Da heisst jetzt entweder aushalten und durchschwitzen oder als Meer flüchten.
0: Ja, die Noemi Lachen hat sich hier für Variante 2 entschieden. Sie haut es noch ab in die Ferien, bevor sie dann im September zu uns als Argovia-Fest kommt.
2: Wir gehen auf Mallorca, aber nicht Ballermann, sondern ganz, ganz entspannt.
3: Das ist immer so das erste Rechtfertigung. Ja, Mallorca, aber nicht Ballermann.
2: Ja, also jetzt nicht gegen die Leute, die gehen, aber Ferien sind für mich wirklich zum Entspannen und Zeit geniessen. Darum, ich brauche da nicht mega Party.
1: Ja, das machen wir dann zusammen an der Party vom Jahr. Ja. In gutem Monat mit der frisch erholten Naomi Lachen von Mallorca und auch mit euch.
0: Yes, ihr braucht natürlich noch ein Ticket. Die gibt es jetzt auf argoviafest.ch für euch.

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0: Coldplay mit den Chainsmokers im Soundcheck zum Leben. Es ist 18.07 Uhr und der Mittwoch heute bringt die Hitze zurück ins Argovialand. Rund 36 Grad stehen auf dem Programm, dazu ein Haufen Sonne. Morgen dann ganz ähnlich mit sogar 38 Grad. Immerhin mag es aber auch in der Nacht noch ein bisschen abkühlen und wir können durchlüften.
1: Sommerferien, sei Dank auf der Straße und alles gut. Wünsche euch eine gute Fahrt mit dem Solar Roy und dem aktuellen Hit, das ist Hurricane.

0: Ferienzeit im Argovialand. Grüße gehen raus, wenn es gerade irgendwo am Geniessen sind.
1: LG auch denen, die es nachher noch zum Morgenbuffet zieht. Da haben wir sehr wachsame Augen heute am Morgen.
0: Wir sehen da schon, wer dann nach dem letzten Biss vom Buffet noch Brötchen für später schmiert. Ja,
1: das ist das grosse Thema hier in der Argovia Morgenshow. Wir haben es 22 ab 7. Und da wollen wir wissen, ist es okay, wenn man in der Hotelferien beim Morgenbuffet noch Essen für später mitnimmt?
2: Ich glaube, das ist schon okay. Hat meistens sowieso zu viele Sachen dort und da kann man gut dann etwas mitnehmen.
3: Das geht gar nicht. Weil das ein Morgenbuffet ist und wenn man ein Morgenbuffet hat, isst man dann und nimmt ganz sicher nicht noch Sachen mit.
4: Optimal ist vielleicht nicht, aber ich tue lieber mitnehmen, als ich es fortrühren, wenn ich es nicht aufgegessen habe.
5: Ich finde das mega weird, ehrlich gesagt. Aber ich glaube, wenn man es macht, dann einfach schauen, dass man es nicht so auffällig macht.
0: Ja, ich weiss es nicht so recht.
1: Ich finde es jetzt nicht schlimm, wenn man so einen Äpfel mitnimmt.
0: Nein, das ist okay.
1: Das finde ich okay. So vier Brötchen schon
0: passt. Ja, wenn du wirklich dreist, so ein Buffet lernst.
1: Ein Äpfel und ein Sandwich finde
0: also ich
1: gut.
0: Ich würde es nicht machen. Ich gehe lieber später als nächstes Buffet.
1: Okay. So, wie seht ihr das, Herr Gugelanz? Das ist das Wichtigste. Eure Meinung interessiert uns. Ist es okay, wenn man so ein Hotelbuffet plündert und ein Snacks für später mitnimmt? Könnt ihr gerne eine WhatsApp-Sprachnachricht machen auf 0799 140 140.
0: Und da wünschen wir euch jetzt einen guten Start in Sommermittwoch mit Sommermusik vom DJ Antoine. Welcome

0: romantisch starten wir Mittwochmorgen.
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0: Bald ist es auch nur zu heiß, um romantisch zu sein. Tiffany Harris, aktueller Hitparade für euch, Vertigo.
2: Mit am Start auch Feuer für euch.
0: Und auch die grössten Kult-Hits hier im Soundtrack zum Leben, Elena Miles, nach vorne macht die.
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1: Mittwoch, der 29. Juli.
2: 7:30 ist es.
3: Ich bin der Nicola Catomas. Guten Morgen.
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3: Der Weltfußballverband FIFA plant, die kommerziellen Rechte an den Fußball-Weltmeisterschaften in ein privates Unternehmen zu überführen und an private Investoren zu verkaufen. Für die Umsetzung der Pläne müssen die Mitgliedsverbände noch zustimmen, schreibt die FIFA. Ziel sei es, die Entwicklungsgelder für die FIFA in den nächsten 4 Jahren auf über 10 Milliarden US-Dollar zu erhöhen. Die Europäische Fußballunion UEFA kritisiert das Vorhaben scharf. Nach dem schweren Erdbeben im Südwesten Japans ist die Zahl der Todesopfer weiter gestiegen. Die Behörden hätten laut Mitteilung 13 Tote bestätigt. Durch das gestrige Beben der Stärke 7,1 wurden mehrere Gebäude und Straßen in der Region beschädigt. Dutzende Menschen erlitten örtlichen Medienberichten zufolge Verletzungen. Rettungsteams suchen weiter unter den Trümmern nach Vermissten. Der US-Technologiekonzern Apple hat als erst zweites Unternehmen einen Börsenwert von mehr als 5 Billionen US-Dollar erreicht. Grund dafür war ein zwischenzeitliches Kursplus von fast 2%. Zuvor hatte nur der US-Chip-Hersteller Nvidia diese Marke überschritten.
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3: Der FC Thun ist in der zweiten Runde der Champions League Quali an Dinamo Zagreb gescheitert. Der Schweizer Meister verlor auswärts nach langer 2:0 Führung, am Ende mit 2:3 in der Verlängerung. Das Hinspiel war 1:1 ausgegangen. Nach dem Out in der Champions League hat der FC Thun weiterhin die Chance, sich für die Europa League Gruppenphase zu qualifizieren.
2: 7:32 grüßt euch ins Auto, ihr habt Freifahrt durchs Argovialand, habt zurück.
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1: Und heute ist so ein Tag, wo man sich, glaube ich, schon am Morgen früh einen Platz in der Body sichern sollte. Die werden bestimmt pumpenvoll sein. Heute geht rund 36 Grad, dazu ein Haufen Sonne. Und wenn ihr dann so ein Plätzchen verwünscht, dann behaltet doch das gerade bis morgen. Da gibt es den heissen 38 Grad.
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0: Hey, gut,
1: der Hobby vom Lachanfall.
0: Hey, schönen Tag.
1: Ja, du auch.
0: Jawohl, geschissen. 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

0: Guten Morgen, Argovialand. Zusammen starten wir im Mittwoch in 13 Minuten ins 8. Und heute gibt es 36 Grad für uns. Dazu ein Haufen Sonne. Und falls euch das jetzt heiß ist, dann könnt ihr zum Beispiel auf Barcelona oder auch Rimini. Es wäre an beiden Orten 5 bis 6 Grad kühler als
1: ich
0: bei uns.
1: Das ist.
0: Schon, hä?
1: Ich muss immer noch schmunzeln wegen dem falschen richtigen Kandidaten.
0: Ja,
1: der hat
0: eine gute Zeit.
1: Auch Zeit abgelaufen wegen einem Lachanfall. Auf der Straße, by the way, alles gut. Und wenn ihr noch nicht genug gute Laune habt, dann gibt es jetzt noch ein bisschen mehr im aktuellen Hit von der Megan Trainer.

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1: Ay, das ist fantastisch. Merci vielmals.
2: Oh, danke vielmals. 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
1: Krass. Sehr cool, sehr cool.
0: Eingeladen worden sind hier der Roger, Christine und der Joel.
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0: Das ist der Soundtrack von Knoss. 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
2: Mittwoch, der 29. Juli.
3: Es ist 8 Uhr.
4: Ich bin der Nicola Katomas. Guten Morgen.
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4: Die Großbank UBS hat im zweiten Quartal des Jahres einen Reingewinn von fast 3 Milliarden US-Dollar erzielt. Mit den Zahlen hat die größte Schweizer Bank die Markterwartungen einmal mehr übertroffen. Zudem sehe sich die Großbank auf Kurs, die Integration der Credit Suisse bis Ende Jahr abzuschließen, wie es in einer Mitteilung heißt. Nach eigenen Angaben hat die UBS die angepeilten Kosteneinsparungen zum größten Teil bereits erreicht. Man habe nun die letzte Phase der Integration begonnen, teilt die Bank heute mit. Die Kantone Genf, Watt und Neuenburg bauen gemeinsam eine Einsatzgruppe für Wald- und Vegetationsbrände auf. Damit wollen sie sich besser auf die zunehmende Waldbrandgefahr vorbereiten, schreibt die Zeitung Le Temps. Ziel sei es, im Ernstfall weniger auf die stark beanspruchten Einsatzkräfte aus Frankreich angewiesen zu sein. Die neuen CT-Scanner am Flughafen Zürich stoßen bei Thermosflaschen an ihre Grenzen. Seit Ende Juni dürfen Passagiere am Flughafen Zürich bis zu 2 Liter Flüssigkeit im Handgepäck mitnehmen. Die 34 Millionen teuren Scanner scheitern aber an doppelwandigen Flaschen wie Thermosflaschen, berichtet 20 Minuten. Diese dürften weiterhin nur leer mitgenommen werden, heißt es vom Flughafen. Kolumbien will die diplomatischen Beziehungen zu Kuba abbrechen. Das kündigte der neu gewählte konservative kolumbianische Präsident an. Seine Regierung werde keine Beziehungen zu Tyranneien unterhalten. Kuba warf Kolumbien vor, sich einer von den USA geförderten Politik der Spaltung unterzuordnen. Bereits im März hatten Ecuador und Costa Rica die diplomatischen Beziehungen zu Kuba abgebrochen.
2: Der Dow Jones New York schließt 1% im Plus, der Nasdaq schließt 1% im Minus und der Nikkei in Tokio steht aktuell 1,8% im Minus. Noch die Devise, ein Euro gibt es für 93 Rappen, ein US-Dollar für 82 Rappen.
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3: Grüß euch, das Auto, 3 Minuten nach 8 Uhr und hier verliert ihr im Moment im Argovialand niemals mehr als 10 Minuten. Gute und sichere Fahrt euch.
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2: Aus diesen angenehmen 21 Grad, die wir aktuell noch messen, werden rund 36 Grad. Es gibt also einen heissen Mittwoch im Argovialand. Hoffen, ihr könnt irgendwie im Schatten noch.
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2: Guten Start euch.
3: Morgen kommen wir gut in den Sommertag.
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0: das ist Leonie in der Argovia Morgenshow.
1: 12 Minuten nach Macht, die Remedy haben wir gehört. Wir kratzen an den 40 Grad Marke diese Woche. Und Leonie, die findet das noch gut.
2: Ich liebe es. Also klar, natürlich ist das heiß. Jetzt gerade ist es ein bisschen so, mein Hund ist auch dabei. Für die ist es natürlich gerade unheimlich warm. Aber für mich lieber warm und Sonne als irgendwie kalt und Schnee und Regen und so weiter.
0: Ja, aber das ist nicht nur fürs Hündeli ziemlich heiß, sondern eben auch für ein paar von euch, haben wir auf unserer Umfrage gemerkt.
3: Also für mich ist es zu heiß. Also ich bin eher so eine Frühlings-Herbst-Person. Ich habe schon gerne die Sonne. Ich habe schon gerne die Sonne, aber es ist für mich ein bisschen zu heiß. Einfach so in der prallen Sonne.
4: Ich finde das herrlich.
5: Ich finde das toll, weil ich nachher ins Schwimmbad gehe und schwimme.
6: Sonst schmürzt es mir immer, wenn es schlecht Wetter ist. Jetzt ist es mal schön Wetter. Dann muss man nicht schon wieder, oder?
1: Ja, das stimmt. Wir sind Mittag und gehen mit den besten Hits durch den Sommer hier bei Argovia. Jetzt ein Klassiker aus dem Radio von Harry Styles. Das ist American Girls.

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0: ab 8 Uhr. Guten Morgen miteinander. Der Mittwoch der bringt Hitze zurück ins Argovia-Land. Rund 36 Grad stehen auf dem Programm, dazu ein Haufen Sonne. Morgen ist es ganz ähnlich mit rund 38 Grad. Immerhin mag es bei der Nacht noch abkühlen und wir können durchlüften.
1: Im Auto müsst ihr euch nur gedulden, wenn ihr von Döttingen Richtung Unterseggetal fahrt. Da geht es im Moment eine Viertelstunde länger wegen einer Baustelle. Sonst läuft es.

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0: Smith, guten Morgen.
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0: Und die Riesenröhre vom Teddy Swims ist schon parat. Mr. Know-It-All.
2: Power mit am Start von der Ava Max.
0: Und das Soundtrack zum Sommer von der Rihanna vor dem 9. Umbrella.
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4: Mittwoch, der 29. Juli.
0: Es ist 8:30 Uhr.
5: Ich bin der Nicola Katomas. Guten Morgen.
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5: Die Großbank UBS hat im zweiten Quartal des Jahres einen Reingewinn von fast 3 Milliarden US-Dollar erzielt. Mit den Zahlen hat die größte Schweizer Bank die Markterwartungen einmal mehr übertroffen. Zudem sehe sich die Großbank auf Kurs, die Integration der Credit Suisse bis Ende Jahr abzuschließen, wie es in einer Mitteilung heißt. Nach eigenen Angaben hat die UBS die angepeilten Kosteneinsparungen zum größten Teil bereits erreicht. Man habe nun die letzte Phase der Integration begonnen, teilt die Bank heute mit. Die Kantone Genf, Watt und Neuenburg bauen gemeinsam eine Einsatzgruppe für Wald- und Vegetationsbrände auf. Damit wollen sie sich besser auf die zunehmende Waldbrandgefahr vorbereiten, schreibt die Zeitung Le Ton. Ziel sei es, im Ernstfall weniger auf die stark beanspruchten Einsatzkräfte aus Frankreich angewiesen zu sein. Die neuen CT-Scanner am Flughafen Zürich stoßen bei Thermosflaschen an ihre Grenzen. Seit Ende Juni dürfen Passagiere am Flughafen Zürich bis zu 2 Liter Flüssigkeit im Handgepäck mitnehmen. Die 34 Millionen teuren Scanner scheitern aber an doppelwandigen Flaschen wie Thermosflaschen, berichtet 20 Minuten. Diese dürften weiterhin nur leer mitgenommen werden, heißt es vom Flughafen.
1: Sport.
5: Der FC Thun ist in der zweiten Runde der Champions League Quali an Dinamo Zagreb gescheitert. Der Schweizer Meister verlor auswärts nach langer 2:0-Führung, am Ende mit 2:3 in der Verlängerung. Das Hinspiel war 1:1 ausgegangen. Nach dem Out in der Champions League hat der FC Thun weiterhin die Chance, sich für die Europa League Gruppenphase zu qualifizieren.
0: Grüß euch unterwegs, kurz nach 8:30 Uhr. Es hat Stau auf der Hauptstrasse von Döttingen auf Untersiggenthal, das wegen der Baustelle. Es geht hier im Moment 20 Minuten länger. Auf der Autobahn und der sonstigen Hauptstrasse in Argovieland alles gut. Habt Sorge und kommt gut ans Ziel.
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2: Also wenn ihr heute frei und nichts zu tun habt, dann würde ich sagen, ab in Badi euch einen Platz sichern. Badi ist heute sicher pumpenvoll, es gibt 36 Grad und einen Haufen Sonne. Und wenn ihr dann so ein Plätzchen verwünscht, dann behaltet das doch gerade bis morgen, denn nämlich heisst sie 38 Grad.
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2: Wir wünschen euch einen guten Start in den heißen Mittwochs.
0: Sommerfeeling pur im Soundtrack zum Leben mit Teddy Swims. Morgen!

0: Uhr für euch am Mittwochmorgen mit der Eva Max.
1: 22 vor 9, guten Morgen und die Eva macht Platz für sie da.
2: Hallo zusammen, hier ist Romila Ren und ihr hört Argovia Morgen Show mit der Vanessa und Matteo. Viel Spass!
1: Das ist Argovia Festmusik für euch Sommermorgen und wir machen uns parat für 36 Grad im Argovieland mit Stranger.
0: Ja, und da werdet jetzt gerade ein paar von euch so richtig können mitfühlen können.
2: Ich muss ehrlich sagen, ich liebe Hitze, aber es gibt eine Grenze. Also wir wohnen vor allem auch oberst oben in einer Wohnung, so in einer Dachwohnung und wir haben heiß. Und ich glaube, dort, ja, 36 Grad ist viel. Aber ich will mich wirklich nicht beklagen. Aber es ist ein bisschen zu heiß, ja.
1: Da heisst es entweder aushalten und durchschwitzen oder ans Meer flüchten.
0: Ja, die Noemi Larendi hat sich da für Variante Nummer 2 entschieden. Sie haut es noch ab in die Ferien, bevor sie dann im September zu uns als Argovia-Fest kommt.
2: Wir gehen auf Mallorca. Aber nicht Ballermann, sondern ganz, ganz entspannt.
3: Das ist immer so das erste Rechtfertigung. Ja, Mallorca, aber nicht Ballermann.
2: Ja, also jetzt nicht gegen die Leute, die gehen, aber Ferien sind für mich wirklich zum Entspannen und Zeit geniessen. Darum, ich brauche da nicht mega Party.
1: Das machen wir dann zusammen an der Party vom Jahr. In gutem Monat mit einer frisch erholten Naomi Lachen und hoffentlich auch mit euch, Argovialand.
0: 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Die gibt es für euch auf argoviafest.ch.

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0: Eben regnet es nicht. Wenn sie hier davon singt, Rihanna, weit und breit kein Regen in Sicht. Am Mittwoch heute bringt sogar die Hitze zurück ins Argovialand. Rund 36 Grad stehen hier auf dem Programm. Dazu halt einfach ganz viel Sonne und nichts Regen.
1: Auf der Strasse abbremsen heisst es. Auf der Hauptstrasse zwischen Döttingen und Untersiegenthal. Wegen der Baustelle geht es hier länger. Und zwar 20 Minuten müsst ihr hier drauf rechnen. Sonst läuft es.
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0: Ich habe ja gemeint, sie sei vorbei. Aber wir müssen schon wieder darüber schwätzen. Über die Fußball-Weltmeisterschaft.
1: Und über die FIFA. Das ist der Gubbio Morgenshow um 8 von 9. Wenn man meint, es geht nicht mehr geldgieriger, kommt der Gianni Infantino und zeigt uns das Gegenteil. Er will die WM verkaufen. Haben wir heute Morgen vielleicht schon gehört bei uns in der Argovia Nachrichten. Zwar nur ein Teil davon, aber Michel Howald vom Argovia Team, es geht um Milliarden.
2: Ja, für über 4 Milliarden Dollar will die FIFA einen Teil von der Rechte an Turnier, darunter eben die WM von den Männern und Frauen, verkaufen, also privatisieren. Die FIFA würde zwar Mehrheitseigentümerin bleiben und hätte damit immer noch Kontrolle über die Regeln oder auch die Austragungsorte und den Spielkalender. Trotzdem, die Idee vom Verkauf von der WM ist direkt heftig kritisiert worden. Der Europäische Fußballverband UEFA sagt, dass die FIFA damit Grenzen überschreitet. Zählen vom Fußball sei kein Handelsware und Fußball gehöre niemandem.
0: Also was würde es denn genau heissen, wenn die WM privatisiert werden würde?
2: Ja, faktisch, es geht um ganz, ganz viel Geld. An einer WM fließt viel Geld von Sponsoren, Fans und allem drum und dran. Und das Geld würde dann direkt ins Portemonnaie von diesen Miteigentümern fließen. Und, Achtung, Überraschung, einer der potenziellen Investoren ist mit Donald Trump verbandelt, und zwar der Bruder vom Schwiegersohn von Trump.
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0: guten Mittwoch euch.
1: Wir gehen durch den Sommertag mit dem aktuellen Lied von J-Lo und dem David Guetta. Save Me Tonight jetzt gerade.
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1: Mittwoch, der 29. Juli.
2: Jetzt ist es 9 Uhr.
3: Ich bin der Nicola Katomas. Guten Morgen.
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3: Die Großbank UBS hat im zweiten Quartal des Jahres einen Reingewinn von fast 3 Milliarden US-Dollar erzielt. Mit den Zahlen hat die größte Schweizer Bank die Markterwartungen einmal mehr übertroffen. Zudem sehe sich die Großbank auf Kurs, die Integration der Credit Suisse bis Ende Jahr abzuschließen, wie es in einer Mitteilung heißt. Nach eigenen Angaben hat die UBS die angepeilten Kosteneinsparungen zum größten Teil bereits erreicht. Man habe nun die letzte Phase der Integration begonnen, teilt die Bank heute mit. Die Kantone Genf, Watt und Neuenburg bauen gemeinsam eine Einsatzgruppe für Wald- und Vegetationsbrände auf. Damit wollen sie sich besser auf die zunehmende Waldbrandgefahr vorbereiten, schreibt die Zeitung Le Temps. Ziel sei es, im Ernstfall weniger auf die stark beanspruchten Einsatzkräfte aus Frankreich angewiesen zu sein. Die neuen CT-Scanner am Flughafen Zürich stoßen bei Thermosflaschen an ihre Grenzen. Seit Ende Juni dürfen Passagiere am Flughafen Zürich bis zu 2 Liter Flüssigkeit im Handgepäck mitnehmen. Die 34 Millionen teuren Scanner scheitern aber an doppelwandigen Flaschen wie Thermosflaschen, berichtet 20 Minuten. Diese dürften weiterhin nur leer mitgenommen werden, heißt es vom Flughafen. Kolumbien will die diplomatischen Beziehungen zu Kuba abbrechen. Das kündigte der neu gewählte konservative kolumbianische Präsident an. Seine Regierung werde keine Beziehungen zu Tyranneien unterhalten. Kuba warf Kolumbien vor, sich einer von den USA geförderten Politik der Spaltung unterzuordnen. Bereits im März hatten Ecuador und Costa Rica die diplomatischen Beziehungen zu Kuba abgebrochen.
1: Der Nikkei zu Tokio schließt das Prozent im Minus und dann geht noch die Devise. Ein Euro gibt es für 93 Rappen, ein US-Dollar für 82 Rappen.
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2: 2 Minuten nach dem 9 Uhr und da läuft es über alles, so wie es muss. Wünscht euch ein gutes und ein sicheres Ankommen.
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1: Aus diesen 24 Grad, die wir aktuell noch messen, werden rund 36 Grad. Es gibt also einen heissen Mittwoch im Argovia-Land. Hoffen, ihr könnt irgendwie im Schatten noch.
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1: Abkühlen könnt ihr euch eben Badeln. Die Aaren und der Rhein sind 22 Grad, die Reuss 23, die Limit 24 und der Halwilersee ist 26 Grad.
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1: Wünscht euch einen guten Mittwoch.
2: Wir legen los mit der Jennifer Lopez und dem

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1: Ich hoffe, mein Chef lässt nicht zu. Ich bin ein bisschen eifersüchtig auf den Chef von Hans Rudi. Guten Morgen.
2: Guten Morgen.
1: Der schaut, dass es deinen Mitarbeiterinnen gut geht bei dieser Hitze.
2: Ja, er hat einen Anschlag an den Lift und sagt heute eine Glasse frei.
1: Und jetzt, alle zwei, drei Tage bringt er euch ein gratis Glasse vorbei, dass es euch gut geht.
2: Ja, also wenn es so heiß ist, würde ich sagen. Ja.
1: Das ist sehr ein lieber Chef. 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
2: Ja, dann geben wir das Beste.
1: Toi, toi, toi und mach alles falsch. Was streichst du auf die Haut, dass du keinen Sonnenbrand bekommst?
2: Senf.
1: Falsch, schneit es heute?
2: Ja.
1: Falsches Land in Südamerika?
2: Israel.
1: Falsch, mit was tust du die Haare strählen?
2: Entschuldigung.
1: Wieso musst du jetzt lachen?
2: Ja, ich bin gerade etwas dumm zu sehen, aber das sage ich lieber nicht. Der kommt nicht gut im Radio.
1: Komm, sag's.
2: Nein, das kann ich nicht sagen.
1: Mal sagen.
2: Also gut.
1: Hans Rudi.
2: Ich bin nicht mit der Brust von meiner Frau.
1: Es ist falsch, Hans Rudi. Aber ich muss leider die traurige Nachricht überbringen, dass die Zeit abgelaufen ist. So ganz,
2: ach,
1: ganz knapp.
2: Ach, der Wichtige ist, dass ich Spaß
1: habe. Ja, das stimmt.
2: Hey,
1: gut, der Hobby vom Machenfall.
2: Einen schönen Tag.
1: Ja, du auch.
2: Ja, geschissen. Mach's gut, Matthias.
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0: mit der Madonna gehen wir durch den Sommer im Argoviland. Hang ab, haben wir gerade gehört.
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0: Und Taylor Swift kommt schon um die Ecke.
2: Mit am Start der LD Hit für euch. Von Topic und A7S.
0: Und auch die grössten Kulthits bei uns. In der neuen Halbstunde zusammen mit ganz vielen anderen Hits der Bruce Springsteen parat.
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4: Kommen gut durch den Mittwoch. Es ist 10
5: Uhr. Ich bin der Nicola Catomas.
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5: Ein Flugzeug der australischen Fluggesellschaft Qantas hat mit einem eintägigen Non-Stop-Flug einen Langstreckenrekord aufgestellt. Die in Melbourne gestartete Maschine landete gestern nach mehr als 24 Stunden Flugzeit im südfranzösischen Toulouse, teilt die Fluggesellschaft mit. Der Rekordtestflug soll den Weg für die längste Flugverbindung der Welt von Sydney nach London ebnen. Der Schweizer Computerzubehörhersteller Logitech hat einen starken Jahresstart hingelegt. Der Umsatz lag bei gut 1,2 Milliarden US-Dollar. Das ist ein Plus von 7%. Unter dem Strich bleibt Logitech ein Gewinn von knapp 270 Millionen US-Dollar. Zum Ergebnis beigetragen hätten auch Zollrückzahlungen aus den USA, schreibt Logitech in einer Mitteilung. Aber es sei im ersten Quartal auch mehr verkauft worden. Der Online-Händler eBay muss nach einer Einschüchterungsaktion gegen ein Blogger-Ehepaar mehr als 50 Millionen Dollar zahlen. Mehr als 46 Millionen davon gehen direkt an die beiden Betroffenen, berichten mehrere Medien. Ehemalige eBay-Mitarbeitende hatten dem US-Ehepaar unter anderem eine mit Kunstblut verschmierte Schweinemaske geschickt. Sie wollten damit das kritische Bloggerpaar einschüchtern. Mehr als 1000 Mitarbeitende führender KI-Entwicklerfirmen sprechen sich dafür aus, die Voraussetzungen zum Bremsen des Fortschritts bei künstlicher Intelligenz zu schaffen. Sie warnen vor einem Kontrollverlust. Die Mitarbeitenden appellieren an die US-Regierung und verweisen darauf, dass Software mit künstlicher Intelligenz bald in der Lage sein könnte, sich selbst weiterzuentwickeln. Aktuell haben wir keine Meldungen über größere Störungen aus dem Sendegebiet. Ich wünsche eine gute und sichere Fahrt.
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4: Der Sommer gibt wieder einmal Vollgas im Argovieland. Heute gibt es heisse 36 Grad und morgen sind wir dann sogar bei 38, zum Teil 39 Grad im Argovieland. Ich wünsche ein gutes Durchhalten bei dieser Hitze.
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4: Und mit euch einen guten Mittwoch.
6: Einfach

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2: Wünschen euch einen guten Mittwoch. Jetzt haben wir es 11.
3: Ich bin der Nicola Katomas.
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3: Nach jahrelangem Streit erhält ein verurteilter Mörder 175.000 Franken Genugtuung vom Kanton Aargau. Dies, weil sein Freiheitsentzug nach Ablaufen seiner Gefängnisstrafe gemäß eines Urteils des Menschenrechtsgerichtshofs nicht rechtens war. Damit haben sich der Mann und der Kanton geeinigt, wie der Kanton Aargau heute mitteilt. Der Verurteilte tötete 2008 im Alter von 17 Jahren in Aarau eine Sexarbeiterin. Dafür musste er 4 Jahre ins Gefängnis. Ein Flugzeug der australischen Fluggesellschaft Qantas hat mit einem eintägigen Non-Stop-Flug einen Langstreckenrekord aufgestellt. Die in Melbourne gestartete Maschine landete gestern nach mehr als 24 Stunden Flugzeit im südfranzösischen Toulouse, teilt die Fluggesellschaft mit. Der Rekordtestflug soll den Weg für die längste Flugverbindung der Welt von Sydney nach London ebnen. Der Schweizer Computerzubehörhersteller Logitech hat einen starken Jahresstart hingelegt. Der Umsatz lag bei gut 1,2 Milliarden US-Dollar. Das ist ein Plus von 7%. Unter dem Strich bleibt Logitech ein Gewinn von knapp 270 Millionen US-Dollar. Zum Ergebnis beigetragen hätten auch Zollrückzahlungen aus den USA, schreibt Logitech in einer Mitteilung. Aber es sei im ersten Quartal auch mehr verkauft worden. Der Online-Händler eBay muss nach einer Einschüchterungsaktion gegen ein Blogger-Ehepaar mehr als 50 Millionen Dollar zahlen. Mehr als 46 Millionen davon gehen direkt an die beiden Betroffenen, berichten mehrere Medien. Ehemalige eBay-Mitarbeitende hatten dem US-Ehepaar unter anderem eine mit Kunstblut verschmierte Schweinemaske geschickt. Sie wollten damit das kritische Bloggerpaar einschüchtern. Ein bisschen länger geht es aktuell auf dem Nordring Richtung St. Gallen zwischen dem Limmataler Kreuz und dem Gubristunnel und auf dem Westring Richtung Basel zwischen Urdorf Nord und dem Limmataler Kreuz. An beiden Orten stockt der Verkehr wegen einer Verkehrsüberlastung. Sonst haben die Freifahrt, kommen gut und sicher ans Ziel.
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2: Der Sommer geht wieder einmal Vollgas im Argovieland. Heute gibt es heisse 36 Grad und morgen sind wir dann sogar bei 38, zum Teil 39 Grad im Argovieland. Ich wünsche ein gutes Durchhalten bei dieser Hitze.
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2: Und ich wünsche euch einen guten Tag.

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0: Kommen gut durch den heissen Mittwoch.
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3: Jetzt ein Hit, wo das Leben feiert. Viva la Vida von Coldplay. Wir sind im Jahr 2008, wo die Band mit dem Album «Viva la Vida, Our Death and All His Friends» plötzlich eine neue Richtung einschlägt. Die drei Alben vorher haben alle einen eher rockigen Indie-Sound gehabt, jetzt aber wollen sie alles neu machen. Und für das holt sich die Band der Produzent Brian Eno ins Boot. Der Typ hat schon den David Bowie oder auch U2 musikalisch aufs nächste Level gebracht. Und er geht von Anfang an die Marschrichtung vor. Jeder Song auf dem Album muss anders tönen. Und Coldplay liefert. Ihr Sound wird poppiger und elektronischer. Beim Titeltrack gibt es sogar Streicher und Chorgesang obendrauf. Das Ergebnis ist eine Hymne, für die gibt es sogar einen Grammy für den Song of the Year. So weit, so gut. Bis der Gitarrist Joe Satriani kommt und behauptet, sie hätten die Harmonie und die Gesangsmelodie aus seinem Instrumentalstück «If I Could Fly» übernommen. Am Ende einigt man sich dann aussergerichtlich und übrig bleibt einer der grössten Songs der 2000er Jahre. Viva la Vida!

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1: Mit dem Luca Henni gehen wir durch den heißen Mittwoch. Grüß zu euch ins Auto, Argoviland, ganz rasches Update von unterwegs. Ihr braucht Geduld, wenn ihr auf der Hauptstrasse zwischen Untersiggetal und Döttingen unterwegs seid, das wegen der Baustelle. Von Untersiggetal her geht es im Moment gut 20 Minuten länger, wenn ihr von Döttingen herkommt, ein Plus von 10 Minuten. Und dann aufpassen, im Baselbiet, A2 Richtung Luzern, da steht das Auto mit einer Panne im Oberburgtunnel. Wünschen euch ein gutes Ankommen mit dem Soundtrack zum Sommer. Der kommt jetzt von der Tiffany Harris, ganz aktuelle Hit, Vertigo.

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5: Schön gehen wir miteinander in Mittag. Das ist Argovia am 12.
6: Ich bin der Nicola Catomas.
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6: Nach jahrelangem Streit erhält ein verurteilter Mörder 175.000 Franken Genugtuung vom Kanton Aargau. Dies, weil sein Freiheitsentzug nach Ablaufen seiner Gefängnisstrafe gemäß eines Urteils des Menschenrechtsgerichtshofs nicht rechtens war. Damit haben sich der Mann und der Kanton geeinigt, wie der Kanton Aargau heute mitteilt. Der Verurteilte tötete 2008 im Alter von 17 Jahren in Aarau eine Sexarbeiterin. Dafür musste er 4 Jahre ins Gefängnis. Ein Schweizer Kreuzfahrtschiff ist in Bulgarien wegen des niedrigen Wasserstands der Donau auf Grund gelaufen. Knapp 190 Passagiere und Besatzungsmitglieder des unter Schweizer Flagge fahrenden Schiffes wurden evakuiert. Der Vorfall ereignete sich in der Nacht bei schlechter Sicht, teilen die bulgarischen Behörden mit. Das Schweizer Schiff verkehrt auf Kreuzfahrten zwischen der ungarischen Hauptstadt Budapest und Rumänien. Die Online-Handelsplattform eBay muss einem Blogger-Ehepaar über 50 Millionen US-Dollar zahlen. Dies, weil eBay das Ehepaar tyrannisiert und eingeschüchtert haben soll. Nico Eichwald.
8: Eine mit Kunstblut verschmierte Schweinemaske, ein Trauerkranz und Drohnachrichten. Das ist nur ein Teil der Belästigungen, die das US-Blogger-Ehepaar vor 7 Jahren erlebt hat. Das, weil sie auf ihrer Webseite und ihrem Newsletter teils kritisch über eBay berichtet haben. Insgesamt haben 7 ehemalige Führungspersonen ihre Taten gestanden. Auch der damalige CEO Devin Wenig hat sich geäussert. Er bedauere, dass jemand so etwas durchmachen müsse und bestreite gleichzeitig, dass er von dem Ganzen gewusst hätte. Er zahlt darum neben den über 50 Millionen von eBay 3 Millionen aus dem eigenen Sack.
6: Ein bisschen länger haben wir aktuell auf dem Nordring Richtung St. Gallen zwischen dem Limmataler Kreuz und dem Gubristunnel und auf dem Westring Richtung Basel zwischen Dudorf Nord und dem Limmataler Kreuz. An beiden Orten stockt der Verkehr wegen einer Verkehrsüberlastung. Denn im Süden auf der A2 Chiasso Richtung Gotthard zwischen Quinto und der Dossierstelle Airolo hat es 3 km Stau. Hier haben einen Zeitverlust von bis zu 30 Minuten. Zustände freie Fahrt kommen gut und sicher ans Ziel.
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5: Der Juli der verabschiedet sich die Tage nochmal mit so richtig, richtig heissen Temperaturen. 35 Grad heute. Da müssen wir wieder schnell sein beim Glassenschlecken. Noch zügiger. Da sollte es den Mond gehen, dann sogar 38 Grad bei uns.
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5: Schön schwitzen wir miteinander. Gute Neue.
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0: dort, wo so etwas gibt, weiterhin einen guten. Das ist Radio Argovia um 12:30.
1: Ich bin der Nicola Katomas.
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1: Nach jahrelangem Streit erhält ein verurteilter Mörder 175.000 Franken Genugtuung vom Kanton Aargau. Dies, weil sein Freiheitsentzug nach Ablaufen seiner Gefängnisstrafe gemäß eines Urteils des Menschenrechtsgerichtshofs nicht rechtens war. Damit haben sich der Mann und der Kanton geeinigt, wie der Kanton Aargau heute mitteilt. Der Verurteilte tötete 2008 im Alter von 17 Jahren in Aarau eine Sexarbeiterin. Dafür musste er 4 Jahre ins Gefängnis. Ein Schweizer Kreuzfahrtschiff ist in Bulgarien wegen des niedrigen Wasserstands der Donau auf Grund gelaufen. Knapp 190 Passagiere und Besatzungsmitglieder des unter Schweizer Flagge fahrenden Schiffes wurden evakuiert. Der Vorfall ereignete sich in der Nacht bei schlechter Sicht, teilen die bulgarischen Behörden mit. Das Schweizer Schiff verkehrt auf Kreuzfahrten zwischen der ungarischen Hauptstadt Budapest und Rumänien. Die Online-Handelsplattform eBay muss einem Blogger-Ehepaar über 50 Millionen US-Dollar zahlen. Dies, weil eBay das Ehepaar tyrannisiert und eingeschüchtert haben soll. Nico Eichwald.
3: Eine mit Kunstblut verschmierte Schweinemaske, ein Trauerkranz und Drohnachrichten. Das ist nur ein Teil der Belästigungen, die das US-Blogger-Ehepaar vor 7 Jahren erlebt hat. Das, weil sie auf ihrer Webseite und ihrem Newsletter teils kritisch über eBay berichtet haben. Insgesamt haben 7 ehemalige Führungspersonen ihre Taten gestanden. Auch der damalige CEO Devin Wenig hat sich geäussert. Er bedauere, dass jemand so etwas durchmachen müsse und bestreite gleichzeitig, dass er von dem Ganzen gewusst hätte. Er zahlt darum neben den über 50 Millionen von eBay 3 Millionen aus dem eigenen Sack.
1: Ein bisschen länger haben wir aktuell auf dem Nordring Richtung St. Gallen zwischen dem Limmataler Kreuz und dem Gubristunnel und auf dem Westring Richtung Basel zwischen Dudorf Nord und am Limmataler Kreuz. An beiden Orten stockt der Verkehr wegen einer Verkehrsüberlastung. Denn im Süden auf der A2 Chiasso Richtung Gotthard zwischen Quinto und der Dossierstelle Airolo hat es 3 km Stau. Hier haben wir einen Zeitverlust von bis zu 30 Minuten. Zustände freie Fahrt kommen gut und sicher ans Ziel.
0: Einer von diesen Tagen, wo wir den schattigen Plätzchen wieder nachgehen. Es ist mit 35 Grad heute Nachmittag wieder so richtig, richtig heiß. Morgen wird es dann noch heißer, dann schwitzen wir bei 38 Grad sogar.
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0: klassisch lecker. Heute Mittag bei 32 Grad zu Britnau. Dazu die meisten Hits hier bei Argovia. Schön gehen wir miteinander durch den Mittwochmittag. Jetzt gerade gibt es die Miley Cyrus.
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0: Direkt aus dem Börsenhandel von der Aargauischen Kantonalbank heute Mittag. Miriam Oesch. Miriam, wie ist der Stand?
2: Der SMA ist stark gestartet, hat aber je näher der Mittag gekommen, ist mehr an der Reihe eingebüßt. Nichtsdestotrotz hat er im Morgen bei 14.656 Punkten einen neuen Rekordstand verzeichnen. Favorit ist eindeutig die UBS. Die Aktienkurs steigt um über 2% an. Die Grossbank hat am Morgen mitgeteilt, im ersten Quartal dank steigender Erträge deutlich mehr verdient zu haben. So ist der Gewinn um 64% gestiegen. Mit den vorgelegten Zahlen hat die UBS die Erwartungen der Analysten übertreffen. Dass die UBS aber wegen der anhaltenden Unsicherheit im Zuge der Diskussion über schärfere Kapitalanforderungen eher zurückhaltend ist, tut der Freude der Anleger keinen Abbruch. Am Tabellenende des SMI findet man Logitech mit minus 5,8%. Der Computermäusehersteller hat im ersten Quartal von US-Zollrückerstattungen profitieren. Mit einem Gewinn von 44% hat Logitech die Erwartungen erfüllen. Erwartet wird aber, dass der Gewinn vom zweiten und auch vom dritten Quartal wegen der temporären Schließung der Fabrik dürfte Schmöller ausfallen.
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4: Ich bin Mary Milanovic.
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4: Nach fast einer Woche können Zehntausende Menschen in der Region um die spanische Hauptstadt Madrid wieder in ihre Häuser zurückkehren. Diese hatten sie wegen heftiger Waldbrände verlassen müssen. Nun haben die Behörden in mehreren Ortschaften die Evakuierungen und Ausgangsbeschränkungen wieder aufgehoben. Die Online-Handelsplattform eBay muss einem Blogger-Ehepaar über 50 Millionen US-Dollar zahlen. Dies, weil eBay das Ehepaar tyrannisiert und eingeschüchtert haben soll. Nico Eichwald.
6: Eine mit Kunstblut verschmierte Schweinemaske, ein Trauerkranz und Drohnachrichten. Das ist nur ein Teil der Belästigungen, die das US-Blogger-Ehepaar vor 7 Jahren erlebt hat. Das, weil sie auf ihrer Webseite und ihrem Newsletter teils kritisch über eBay berichtet haben. Insgesamt haben 7 ehemalige Führungspersonen ihre Taten gestanden. Auch der damalige CEO Devin Wenig hat sich geäussert. Er bedauere, dass jemand so etwas durchmachen müsse und bestreite gleichzeitig, dass er von dem Ganzen gewusst hätte. Er zahlt darum neben den über 50 Millionen von eBay 3 Millionen aus dem eigenen Sack.
4: Der deutsche Autokonzern BMW baut weltweit 8000 Stellen ab. Das berichtet die deutsche Presseagentur. Der Stellenabbau soll aber über natürliche Fluktuation sowie ein Abfindungsprogramm auf freiwilliger Basis in Deutschland erfolgen. BMW äußerte sich nicht zu den Plänen. Auch andere große deutsche Autokonzerne wie VW, Mercedes oder Porsche haben zuletzt einen Stellenabbau angekündigt. Russland hat den Gründer des Kurznachrichtendienstes Telegram, Pavel Durov, angeklagt und lässt ihn mit einem internationalen Haftbefehl suchen. Der russische Inlandgeheimdienst wirft ihm vor, terroristische Aktivitäten unterstützt zu haben. Das schreibt die russische Nachrichtenagentur Interfax. Telegram habe Inhalte nicht gelöscht, mit denen der ukrainische Geheimdienst Anschläge in Russland vorbereitet haben soll. Telegram-Gründer Pavel Durov weist diese Vorwürfe zurück. Geduld brauchen wir auf dem Nordring zwischen dem Limmataler Kreuz und dem Gubristunnel, dann auf dem Westring zwischen Urdorf Nord und dem Limmataler Kreuz. Es stockt auch auf der A1 Zürich Richtung Bern zwischen Herkingen und Önzigen, auf der A1 Bern Richtung Murten zwischen Bern-Brünnen und Mühlenberg und fast eine Stunde länger geht es auf der A2 Chiasso Richtung Gotthard zwischen Quinto und der Dossierstelle Airolo. Euch allen eine ganz gute Weiterfahrt.
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3: Der Juli der verabschiedet sich die Tage nochmal mit so richtig, richtig heissen Temperaturen. 35 Grad heute. Da müssen wir wieder schnell sein beim Glassenschlecken. Noch zügiger, da sollte es den Mond gehen, dann sogar 38 Grad bei uns.
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3: Und ganz viele Sommerhits für euch.

so gut tönt der heiße Sommertag mit Radio Argovia. Willkommen hier im Soundtrack zum Leben. Jetzt mit neuem Sommersound hier zum Kennenlernen. Da ist der Bausa. Guten Nachmittag euch.

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7: Ich bin Mary Milanovic.
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7: Die anhaltende Trockenheit macht sich auch am Rheinfall bemerkbar. Der Wasserstand liegt derzeit deutlich unter dem langjährigen Durchschnitt. Entsprechend fließt wesentlich weniger Wasser über die Felsen. Laut dem Bundesamt für Umwelt wurde bei der Messung in Neuhausen ein Abfluss von 165 Kubikmetern pro Sekunde gemessen. In den vergangenen 66 Jahren waren es aber über dreimal mehr. Das Bundesamt für Umwelt weist zudem darauf hin, dass die aktuellen Temperaturmessungen wegen des tiefen Wasserstands verfälscht sein könnten. Am Waldrand bei Bier ist gestern Abend ein großer Asthaufen in Brand geraten. Die Feuerwehr konnte das Feuer rasch löschen und verhindern, dass die Flammen auf den Wald übergriffen. Verletzt wurde niemand. Die Kantonspolizei Aargau untersucht die Brandursache. Nach fast einer Woche können Zehntausende Menschen in der Region um die spanische Hauptstadt Madrid wieder in ihre Häuser zurückkehren. Diese hatten sie wegen heftiger Waldbrände verlassen müssen. Nun haben die Behörden in mehreren Ortschaften die Evakuierungen und Ausgangsbeschränkungen wieder aufgehoben. Deutschland will künstliche Intelligenz künftig bei der Bearbeitung von Asyl- und Visaanträgen einsetzen. Ein entsprechender Gesetzesentwurf der Bundesregierung soll die Verfahren beschleunigen und vereinheitlichen. Die endgültigen Entscheide sollen aber weiterhin von Mitarbeitenden der Behörden getroffen werden. Deutschlands Behörden kämpfen mit hohen Antragszahlen und begrenzter personeller Kapazitäten.
9: Stau und stockender Verkehr hat es auf dem Nordring zwischen dem Limmataler Kreuz und dem Gubristunnel, auf dem Westring zwischen Urdorf Nord und dem Limmataler Kreuz. Dann bitte vorsichtig fahren auf der A5 Solothurn Richtung Biel zwischen Langnau und der Verzweigung Bötzigenfeld hat es Pneuteile auf der Autobahn. Und Geduld braucht es auch noch auf der A2 Chiasso Richtung Gotthard zwischen Quinto und der Dossierstelle Airolo verliert man fast eine ganze Stunde. Euch ganz viel Geduld.
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6: Einer von diesen Tagen, wo wir den schattigen Plätzchen wieder nachgehen. Es ist mit 35 Grad heute Nachmittag wieder so richtig, richtig heiß. Morgen da wird es dann noch heißer. Dann schwitzen wir bei 38 Grad sogar.
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0: 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Und der ganz, ganz grosse Sommerhit hier im Soundtrack zum Leben. Jetzt gerade Shakira.
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5: Ich bin Mary Milanovic.
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5: Die anhaltende Trockenheit macht sich auch am Rheinfall bemerkbar. Der Wasserstand liegt derzeit deutlich unter dem langjährigen Durchschnitt. Entsprechend fließt wesentlich weniger Wasser über die Felsen. Laut dem Bundesamt für Umwelt wurde bei der Messung in Neuhausen ein Abfluss von 165 Kubikmetern pro Sekunde gemessen. In den vergangenen 66 Jahren waren es aber über dreimal mehr. Das Bundesamt für Umwelt weist zudem darauf hin, dass die aktuellen Temperaturmessungen wegen des tiefen Wasserstands verfälscht sein könnten. Menschen überschätzen oft den Zusammenhang zwischen ihrer Stimmung und ihrem Verhalten. Besonders Personen mit Depressionen nehmen Zusammenhänge stärker wahr, als sie tatsächlich sind. Das zeigt eine Studie der Universität Luzern. Menschliche Erinnerungen würden die Realität verzerren. Der Mensch würde nicht auf konkrete Einzelmomente zugreifen, sondern intuitive Glaubenssätze brauchen. Beispielsweise die unbewusste Annahme, dass Stress zu schlechter Laune führen muss. Deutschland will künstliche Intelligenz künftig bei der Bearbeitung von Asyl- und Visaanträgen einsetzen. Ein entsprechender Gesetzesentwurf der Bundesregierung soll die Verfahren beschleunigen und vereinheitlichen. Die endgültigen Entscheide sollen aber weiterhin von Mitarbeitenden der Behörden getroffen werden. Deutschlands Behörden kämpfen mit hohen Antragszahlen und begrenzter personeller Kapazitäten. Die Europäische Rundfunkunion will Leichtathletinnen künftig besser vor sexualisierenden TV-Bildern schützen. Neue Richtlinien empfehlen unter anderem, auf Nahaufnahmen von Brust oder Gesäß zu verzichten und den sportlichen Einsatz in den Mittelpunkt zu stellen, berichtet der Tagesanzeiger. Die Vorgaben sollen erstmals an der Leichtathletik EM im August angewendet werden.
4: Kurz nach der 3 gehen wir miteinander auf die Strasse. Da läuft es so weit. Ich habe euch keine Meldungen. Ihr verliert nie in der Region mehr als 10 Minuten.
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4: Und da ist die Wäsche momentan ja wirklich fast schneller trocken als aufgehängt. Wir haben herrliche 36 Grad Eiken, morgen nochmal deutlich heißere 38 Grad. Einen kurzen Boxenstopp zum Durchschnaufen gibt es heute Nacht dazwischen. Das Thermometer, das geht dann auf 18 Grad.
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0: 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Nein, es gibt immer wieder Tipps von dir. Hast du noch einen?
1: Ich schwitze also schon ein bisschen bei diesen warmen Temperaturen. Darum findet ihr mich heute an einem kühlen Plätzchen, wo es auch noch eine Rutschbahn gibt.
0: Aha, Targovia Festbillett. Heute also an einem Plätzchen mit Wasser und Rutschbahn. Darum, wenn ihr eine Idee habt, dann schaut sehr gerne vorbei. Der nächste Tipp, wenn es noch einen braucht, hier in einer knappen Stunde auf die 10 ab 4. Ich bin gespannt.

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0: Wir hören gerade voraus. Vorher einen schnellen Blick auf die Wild. Da brennt es aktuell. Wenn ihr dort in der Nähe lebt oder arbeitet, dann machen bitte die Türen, die Fenster zu und stellen aber auch die Lüftungen und Klimaanlagen ab. Das ist die Empfehlung vom Kanton. Das betrifft aktuell die Gemeinde Dättwil. Das wegen einem Brand mit starker Rauchentwicklung. Jetzt hören wir voraus. Spielen euch die beste Musik hier im Soundtrack zum Leben. Er kommt aus Solaroy, bringt uns die besten Beats hier. Also aus dem Westen der Solaroy. Richtig viel gute Laune gibt es jetzt gerade von den Leuten. Das ist Gold. Und mit ihnen, da fühlen wir uns heute Nachmittag direkt 20 Jahre jünger. Freuen wir riesig auf Snow Patrol.
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0: Grüß in euch am Nachmittag. Das ist Argovia mit dem Soundtrack zum Sommer. Und so gut geht's bei uns jetzt gerade weiter. Freue mich auf die Starkstimme vom Rag & Bone Man. Ihn geht's zu den Beats da von Calvin Harris. Vorher ein kurzer Break.
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0: Moin, einen guten Nachmittag. Das ist Argovia mit einem schnellen Blick nochmal auf Tätwil. Da brennt aktuell Turnhalle. Nach erster Erkenntnis von der Polizei sind aber keine Menschen in der Halle betroffen. Wenn ihr in der Nähe wohnt oder arbeitet, dann macht doch bitte einfach die Fenster zu. Ist ja eh gerade ein bisschen gar warm für uns.
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4: Jetzt ein Hit, wo das Leben feiert. Viva la Vida von Coldplay.

von Anfang an die Marschrichtung vor. Jeder Song auf dem Album muss anders tönen. Und Coldplay liefert. Ihr Sound wird poppiger und elektronischer. Beim Titeltrack gibt es sogar Streicher und Chorgesang obendrauf. Das Ergebnis ist eine Hymne. Für die gibt es sogar einen Grammy für den Song of the Year. So weit, so gut. Bis der Gitarrist Joe Satriani kommt und behauptet, sie hätten die Harmonie und die Gesangsmelodie aus seinem Instrumentalstück «If I Could Fly» übernommen. Am Ende einigt man sich dann aussergerichtlich und übrig bleibt einer der grössten Songs der 2000er Jahre. Viva

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0: Piri bei Argovia. Und so gut geht es bei uns jetzt gerade weiter. Ich freue mich sehr auf einen Rising Star hier bei uns im Soundtrack zum Leben. Das ist Tiffany Harris.
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0: Hoi, einen guten Nachmittag. Willkommen bei Radio Argovia am 4.
9: Ich bin Mary Milanovic.
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9: In der Twil brennt derzeit eine Turnhalle. Es sei niemand in der Turnhalle gewesen, als der Brand ausgebrochen sei. Die Feuerwehr sei gemäß Angaben der Kantonspolizei Aargau vor Ort und lösche den Brand. Weil der Brand zu einer starken Rauchentwicklung führe, sollen Türen und Fenster geschlossen werden und Klimaanlagen und Lüftungen abgeschaltet werden. Der Tessiner Regierungspräsident Claudio Zali hat seinen Rücktritt angekündigt. In einem Brief schreibt er, er werde sein Amt für die letzten Monate der Legislaturperiode abgeben. Mit dem Rücktritt reagiert er auf die Kritik, die in den letzten Tagen immer lauter geworden ist. Zali ist in drei verschiedenen Fällen Fehlverhalten vorgeworfen worden. Auch die Staatsanwaltschaft ermittelt gegen ihn wegen mutmaßlichen Amtsmissbrauchs und Nötigung. Menschen überschätzen oft den Zusammenhang zwischen ihrer Stimmung und ihrem Verhalten. Besonders Personen mit Depressionen nehmen Zusammenhänge stärker wahr, als sie tatsächlich sind. Das zeigt eine Studie der Universität Luzern. Menschliche Erinnerungen würden die Realität verzerren. Der Mensch würde nicht auf konkrete Einzelmomente zugreifen, sondern intuitive Glaubenssätze brauchen. Beispielsweise die unbewusste Annahme, dass Stress zu schlechter Laune führen muss. Nach dem Tod einer achtköpfigen Familie im US-Bundesstaat Michigan gehen die Ermittler von einem Familiendrama aus. Nach der Obduktion soll der 47-jährige Vater seine Frau und die sechs Kinder erschossen und danach sich selbst getötet haben. Das Haus wurde anschließend offenbar an mehreren Stellen in Brand gesetzt. Auch mehrere Haustiere seien durch den Brand ums Leben gekommen. Die Ermittlungen dauern laut dem örtlichen Sheriff-Büro an.
0: Kurz nach der Vierer verlieren ihr nie nicht im Argovia-Land mehr als 10 Minuten. Ich wünsche euch ein gutes und sicheres Weiterkochen. Kommt gut durch die Sommerferien.
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0: Und dann müssen wir die Tage ja wirklich schnell sein beim Glassenschlecken. Der Tag heute durchgeht mit heissen 36 Grad. Montag gnadenlose 38 Grad, die uns erwartet. Die Nacht dazwischen aber immerhin mit 18 Grad, dann verhältnismäßig kühl. Ja, da können wir immerhin noch schnell ein bisschen durchlüften.
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0: Und dem Soundtrack zum Sommer. Schön sind wir miteinander am Schweizer Argovia-Land. Dazu jetzt gerade ein Stückchen Musikgeschichte. Gibt es von Guns N' Roses, vorher Dua Lipa oder auch die Newcomerin da, das ist Tiffany Harris.

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0: 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Jasmin, du bist bei dieser Hitze aber auch ein bisschen genervt mit uns und hilfst uns doch immer wieder mit einem Tipp. Einen hast du noch, gell?
2: Eigentlich liebe ich es, mich ja in einem See oder an einem Fluss abzukühlen. Heute habe ich mich jetzt aber doch einmal für ein künstliches Gewässer entschieden.
0: Wir wissen, du bist an einem künstlichen Gewässer, also es hat eine Rutschbahn sogar dort. Argovia Land, die Billette, die gewinnt ihr heute also auf einem Bodyparkplatz. Wenn ihr eine Idee habt, dann schaut gerne schon mal vorbei, ob unsere Ticketagentin tatsächlich vor Ort auf euch wartet. Und falls ihr froh seid um einen weiteren Tipp, ja, dann verraten wir euch den gerne auf die 20 vor 5, also in rund einer halben Stunde. 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

Argovia mit heissen 36 Grad und dem Soundtrack zum Sommer. Triana wartet vorher da frischen Sound vom Remo Vorder.

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0: Schön verbringen wir ihn miteinander. Dazu die besten Hits für euch parat. Spielen euch all die aktuellen. Jetzt gerade zum Beispiel der Harry Styles hier mit Sommermusik American Girls. Eine zum Durchschnaufen nach dem geschafften Tag beim Arbeiten. 30 Seconds to Mars. Ja, und wenn ihr jetzt gerade denkt, was schaffen, hä? Ferien? Ja, dann feiern wir die jetzt gerade miteinander hier, den Taya Cruise, parat.
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2: Tag 26 von der Sommerferien. Willkommen bei Radio Argovia am 16:30.
3: Ich bin Mary Milanovic. Guten Tag.
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3: Der Tessiner Regierungspräsident Claudio Zali hat seinen Rücktritt angekündigt. In einem Brief schreibt er, er werde sein Amt für die letzten Monate der Legislaturperiode abgeben. Mit dem Rücktritt reagiert er auf die Kritik, die in den letzten Tagen immer lauter geworden ist. Zali ist in drei verschiedenen Fällen Fehlverhalten vorgeworfen worden. Auch die Staatsanwaltschaft ermittelt gegen ihn wegen mutmaßlichen Amtsmissbrauchs und Nötigung. Am Waldrand bei Bier ist gestern Abend ein großer Asthaufen in Brand geraten. Die Feuerwehr konnte das Feuer rasch löschen und verhindern, dass die Flammen auf den Wald übergriffen. Verletzt wurde niemand. Die Kantonspolizei Aargau untersucht die Brandursache. Wegen der anhaltenden Trockenheit führen die Zuflüsse des Vierwaldstättersees weniger als halb so viel Wasser wie üblich. Der Pegel liegt laut SRF nur noch wenige Zentimeter über der kritischen Interventionsgrenze. Bleibt der Regen aus, könnte der Abfluss künstlich gedrosselt werden. Andernfalls drohen Einschränkungen für die Schifffahrt. Die Wasserqualität des Sees ist hingegen weiterhin sehr gut. Beim schweren Erdbeben im Südwesten Japans sind mindestens 14 Menschen ums Leben gekommen. Damit ist die Zahl der offiziell bestätigten Todesopfer gestiegen, berichtet eine japanische Nachrichtenagentur. Befürchtet wird jedoch, dass die Zahl der Todesopfer noch weiter steigen wird. Rettungskräfte suchen weiterhin nach Vermissten. Das Beben gestern hatte eine Stärke von 7,1.
2: Dann gehen wir kurz nach der halben 5 auf die Strasse. Wir schauen in die Region Zürich. Da macht vor dem Gubristunnel Richtung St. Gallen ein kaputtes Lastwagenproblem. Die rechte Spur ist stellenweise blockiert. Ihr verliert auf der A1 Richtung St. Gallen ab Dietiken rund 20 Minuten. Ähnlicher Schlag auf der A3 im Westring Richtung Basel ab Birmenstorf. Auch hier geht es 20 Minuten länger, bis ihr die Fore beim Gubrist sind. Dann gehen wir auch noch schnell auf die Hauptstrasse. Aktuell haben wir eine Viertelstunde länger, wenn ihr auf dem Weg sind von Felsenau Richtung Koblenz. Und damit hätten wir es beieinander, euch ein gutes Weiterkommen.
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2: Und da ist die Wäsche momentan ja fast schneller trocken als aufgehängt. Wir haben heisse 36 Grad zu Deck. Morgen nochmals spürbar wärmere 38 Grad. Einen kurzen Boxenstopp zum Durchschnaufen gibt es aber zum Glück heute Nacht dazwischen. Das Thermometer geht dann auf rund 18 Grad.
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2: Und da habe ich euch einen Superstar, der in diesen Tagen in Mexiko auf der Bühne steht. Das ist der Harry Styles. Ich bin der Tristan Scherer. Guten Nachmittag.

0: 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Unsere Ticketagentin Jasmin versteckt jeden Tag Festbillett im Argovia Land. Jasmin, du lässt uns aber jetzt zum Glück nicht ganz so fest hängen bei den Hits aktuell. Nein, es gibt immer wieder Tipps von dir. Komm, hilf uns noch ein bisschen.
1: Tickets für das Radio Argovia Fest könnt ihr heute an einem kinderfreundlichen Ort im Aargau gewinnen. Kids bis 14 feiern ja sowieso schon gratis am Argovia Fest mit, damit ihr aber als ganze Familie könnt vorbeikommen und Party im Bierfeld machen, findet ihr mich heute in einer Badi. Und neben dieser Badi gibt es an diesem Ort auch noch ein interessantes Dinosauriermuseum. Ich bin gespannt, wer es mich heute findet.
0: Ich glaube ja, jetzt könnte es schnell gehen. Unsere Ticketagentin heute auf dem Badi-Parkplatz in dieser Gemeinde in Aargau, wo es auch ein Dino-Museum gibt. Argovia Land, ich drücke euch den Daumen, dass das mit diesen Billett jetzt noch klappt. Ganz stressfrei. Da geht es weiterhin über argoviafest.ch.

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0: 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Willkommen bei uns im Soundtrack zum Leben. Jetzt gerade aktuelle Lieblingsmusik hier vom Teddy Swims, Mr. Know-It-All.
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0: Das ist Argovia bei heissen 36 Grad. Jetzt ist es 5.
7: Ich bin die Mary Milanovic.
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7: In der Twil brennt derzeit eine Turnhalle. Es sei niemand in der Turnhalle gewesen, als der Brand ausgebrochen sei. Die Feuerwehr sei gemäß Angaben der Kantonspolizei Aargau vor Ort und lösche den Brand. Weil der Brand zu einer starken Rauchentwicklung führe, sollen Türen und Fenster geschlossen werden und Klimaanlagen und Lüftungen abgeschaltet werden. Der Tessiner Regierungspräsident Claudio Zali hat seinen Rücktritt angekündigt. In einem Brief schreibt er, er werde sein Amt für die letzten Monate der Legislaturperiode abgeben. Mit dem Rücktritt reagiert er auf die Kritik, die in den letzten Tagen immer lauter geworden ist. Zali ist in drei verschiedenen Fällen Fehlverhalten vorgeworfen worden. Auch die Staatsanwaltschaft ermittelt gegen ihn wegen mutmaßlichen Amtsmissbrauchs und Nötigung. Wegen der anhaltenden Trockenheit führen die Zuflüsse des Vierwaldstättersees weniger als halb so viel Wasser wie üblich. Der Pegel liegt laut SRF nur noch wenige Zentimeter über der kritischen Interventionsgrenze. Bleibt der Regen aus, könnte der Abfluss künstlich gedrosselt werden. Andernfalls drohen Einschränkungen für die Schifffahrt. Die Wasserqualität des Sees ist hingegen weiterhin sehr gut. Roboter, die sich zum Beispiel auf zwei oder vier Beinen bewegen können, dürfen künftig nicht mehr in die USA eingeführt werden. Das teilt die zuständige US-Behörde mit. Sie begründet den Schritt mit der nationalen Sicherheit. Solche Roboter könnten für Spionage oder Überwachung eingesetzt werden. Zudem würde eine wirtschaftliche Abhängigkeit vom Ausland entstehen. Allerdings sind Ausnahmen vorgesehen und bereits zugelassene Roboter sind vom Verbot ausgenommen.
0: Dann gehen wir an die Börse miteinander. Mirjam Mösch, wie ist die Lage aktuell?
8: Nach einem starken Start hat der SMI an Fahrt verloren und notiert aktuell rund 0,5% unter dem Schlussstand von gestern. Die UBS hat ihren Spitzenplatz an Zika abgetreten. Sie übernehmen mit plus 1,7% Führung und können damit ihre starken Vortagesgewinne weiter ausbauen. Nach den positiv aufgenommenen Halbjahreszahlen haben zahlreiche Analysten ihre Kursziele nach oben angepasst. Mit plus 16,7% sticht er im Autoneum aus der zweiten Reihe gerade ins Auge. Der Autozulieferer hat im ersten Halbjahr mit einer höheren operativen Leistung den Markt überrascht. Das zeigt, dass sich Autoneum in einem schwierigen Marktumfeld gut halten kann und auch, dass sich die disziplinierte Akquisitionsstrategie bewähren.
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0: Damit ihr gut heimkommt, einen schnellen Blick in die Region Zürich. Da hat ein Lastwagen eine Panne. Das betrifft euch auf der A1 Richtung St. Gallen. Zwischen Dietikon und dem Gubrist-Tunnel geht es eine gute halbe Stunde länger. Die rechte Spur die ist da stellenweise blockiert. Rückstau haben wir auch auf der A3 Richtung Basel. Am Westring da stehen wir ab Urdorf Süd rund 40 Minuten lang an, bis ihr die vorne beim Gubrist sind. Weiter auch noch eine Meldung von der Hauptstrasse bei uns in der Region. 20 Minuten mehr haben wir hier von Kaiserau gestrichen. Richtung Rheinfeld haben Sorge.
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0: Einer von diesen Tagen, wo es ein bisschen Mut braucht, um ins Auto hocken und das Steuerrad anlangen. Auch das kein Beheiss heute, aber was gerade schon nicht. 36 Grad heute Abend zwirren los. Die Nacht mit 18 Grad, verhältnismäßig schon fast frisch, bevor es morgen wieder so richtig, richtig heiß wird. Dann 38 Grad.
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0: Der Teddy Swims hier wie abgemacht und Argovialand, all die versteckten Argovia-Festbilete vom Tag sind weg. Wunder sie heute gefunden haben, das da gerade nach drei Hits. Ich bin der Tristan Scherer, euch einen guten Mittwochabend.

0: Er ist mit dabei, der alle Farben. Und ihr hoffentlich auch. 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Und mittlerweile, da haben wir aber auch drei Gewinnerinnen und Gewinner gefunden. 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Und heute, da haben wir sie bei der Party zu Frick gefunden. Ja, die Melanie räumt zum Beispiel die Tickets ab. Sie finden unsere Tickets. Ticketagentin Jasmin, heute pünktlich zu Frick.
1: Wie hast du gewusst, dass ich da stehe? Bist du den ganzen Tag am Radio hören? War das Zufall?
2: Hey, mega lustig. Ich bin gerade ins Auto gehockt, wollte heimfahren, Feierabend gemacht. Und dann höre ich ja über die Hinweise und dachte, hä, warte mal, da bin ich ja gerade. Da habe ich gedacht, ja, gehen wir mal schauen, vielleicht habe ich Glück.
1: Auf jeden Fall. Und wieso brauchst du die Billette unbedingt?
2: Es schwärmt immer alle von dem Argovia-Fest. Und jetzt habe ich gesagt, hey, ich will wirklich auch mal gehen.
1: Hey, dann lassen wir doch dich das ausprobieren. Du darfst vorbeigehen und sogar noch exklusiv mit einer Backstage-Führung.
2: Wow, mega cool. Danke vielmals. Hey. So schön.
0: Cool bist du mit dabei, Melanie. Die nächste Mission mit dem neuen Billett, dann morgen für euch hier bei Radio Arguvia. 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
3: Das

20.05, das ist der Gouja für Obig Show. Jetzt mit einem Flashback, um da durch die heissen Temperaturen zu flitzen. Wir haben 36 Grad, bei uns morgen noch heissere 38 Grad. Bei Gouja Land miteinander, das schaffen wir es. Schön hören wir hier den Soundtrack zum Sommer. Coldplay da, gerade nach dem Script. Schön sind wir miteinander. Und

0: dafür habe ich da mit Tina Turner, das ist der Soundtrack zum Leben.
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0: Da gehen wir für Abend schauen und so geht es bei uns weiter. Ich freue mich auf all die aktuellen Hits hier bei uns. Jetzt gerade Holly Humberston, To Love Somebody. Den kennen wir schon in- und auswendig. Lieben wir die Pink Trustfall. Genauso wie das Beste aus den letzten Jahrzehnten. Jetzt gerade Aha.
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2: Explosion bei der Firma Motorex im Oberaargau schiessen Flammen aus dem Dach. Außerdem Geldsägen für den Mörder. Der Tobi B., der eine Frau vergewaltigt und umgebracht hat, bekommt 175.000 Franken Genugtuung. Und Einbrecher vor Gericht. Der Franzose, der das Oftrige gerade mehrmals probiert hat, Auto zu klauen, ist verurteilt.
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0: Das ist der Tag 26 von der Sommerferie im Argovialand. Jetzt ist es 17:30.
4: Ich bin Mary Milanovic. Guten Abend.
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4: In der Twil brennt derzeit eine Turnhalle. Es sei niemand in der Turnhalle gewesen, als der Brand ausgebrochen sei. Die Feuerwehr sei gemäß Angaben der Kantonspolizei Aargau vor Ort und lösche den Brand. Weil der Brand zu einer starken Rauchentwicklung führe, sollen Türen und Fenster geschlossen werden und Klimaanlagen und Lüftungen abgeschaltet werden. Der Tessiner Regierungspräsident Claudio Zali hat seinen Rücktritt angekündigt. In einem Brief schreibt er, er werde sein Amt für die letzten Monate der Legislaturperiode abgeben. Mit dem Rücktritt reagiert er auf die Kritik, die in den letzten Tagen immer lauter geworden ist. Zali ist in drei verschiedenen Fällen Fehlverhalten vorgeworfen worden. Auch die Staatsanwaltschaft ermittelt gegen ihn wegen mutmaßlichen Amtsmissbrauchs und Nötigung. Wegen der anhaltenden Trockenheit führen die Zuflüsse des Vierwaldstättersees weniger als halb so viel Wasser wie üblich. Der Pegel liegt laut SRF nur noch wenige Zentimeter über der kritischen Interventionsgrenze. Bleibt der Regen aus, könnte der Abfluss künstlich gedrosselt werden. Andernfalls drohen Einschränkungen für die Schifffahrt. Die Wasserqualität des Sees ist hingegen weiterhin sehr gut. Beim schweren Erdbeben im Südwesten Japans sind mindestens 14 Menschen ums Leben gekommen. Damit ist die Zahl der offiziell bestätigten Todesopfer gestiegen, berichtet eine japanische Nachrichtenagentur. Befürchtet wird jedoch, dass die Zahl der Todesopfer noch weiter steigen wird. Rettungskräfte suchen weiterhin nach Vermissten. Das Beben gestern hatte eine Stärke von 7,1.
0: Kurz vor Handelsschluss schauen wir miteinander an die Börse. Der SMI steht mit 0,6% im Minus. Bei den Währungen werden der Euro für 93, der Dollar für 82 Rappen gehandelt.
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0: Dann schauen wir kurz nach der 17:30 miteinander in die Region Zürich. Da macht nach wie vor ein kaputter Lastwagen Problem. A1 Richtung St. Gallen. Zwischen Dietike und dem Gubrist geht es 20 Minuten länger. Die rechte Spur ist da stellenweise blockiert. Auch 20 Minuten mehr haben wir auf dem Westring, da 3 Richtung Basel, ab Urdorf Süd bis dafür am Gubrist. Dann gehen wir auch noch schnell auf die Hauptstrasse hier bei uns in der Region. 10 Minuten länger haben wir von Dietike auf Wolle. 20 Minuten mehr sind es nach wie vor von Kaiseraugst Richtung Rheinfelden.
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0: Und dann müssen wir die Tage ja wirklich schnell sein beim Glasseschlecken. Der Tag heute in Rupperswil mit heissen 36 Grad. Morgen eine gnadenlose 38 Grad, die uns erwartet. Die Nacht dazwischen immerhin mit 18 Grad. Verhältnismäßig ja fast schon kühl momentan.
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0: Ja, wenn wir schon schmelzen, dann immerhin miteinander. Guten Abend bei Argovia, hier mit Holly Humberston.

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0: das ist der Feierabend mit der Kuvia. Für die einen der geschaffte Abend nach dem Arbeiten, für die anderen die Sommerferien. Die feiern wir jetzt gerade mit der J-Lo und dem David Guetta.
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0: Dort, wo es etwas gibt, einen guten Willkommen bei Radio Argovia am 16.
4: Ich bin Mary Milanovic. Guten Abend.
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4: In der Twil brennt derzeit eine Turnhalle. Es sei niemand in der Turnhalle gewesen, als der Brand ausgebrochen sei. Die Feuerwehr sei gemäß Angaben der Kantonspolizei Aargau vor Ort und lösche den Brand. Weil der Brand zu einer starken Rauchentwicklung führe, sollen Türen und Fenster geschlossen werden und Klimaanlagen und Lüftungen abgeschaltet werden. Die SBB wollen ihre Bahnleittechnik ab den 2030er Jahren durch ein neues digitales System ersetzen. Dieses soll den Verkehr von mehr Zügen auf dem Bahnnetz ermöglichen, wie die SBB mitteilt. In den Betriebszentralen würden heute Mitarbeitende die Personen- und Güterzüge überwachen. Um diese Aufgabe mit dem wachsenden Verkehr auf den Schienen auch in Zukunft erfüllen zu können, sei eine Unterstützung durch moderne digitale Systeme nötig. Die Schweiz steckt mitten in der nächsten Hitzewelle. Der Bund hat deshalb je nach Region die Gefahrenstufe 3 bis 4 ausgerufen. Die Temperaturen klettern teils bis auf 39 Grad. Nico Eichwald.
6: Gerade rund um den Jura ist mit extremen Temperaturen zu rechnen. Aber auch zentraler in der Schweiz wird es deutlich über 35 Grad. Wegen der Hitzewelle ist es auch sehr trocken. Die vereinzelten Regengüsse haben nicht gelangt, dass der Boden mit genug Wasser könnte versorgt werden. Durch Trockenheit steigt auch die Brandgefahr. Fast in der ganzen Schweiz gilt ein absolutes Feuerverbot im Wald und der Waldesnähe. Das hat auch Einfluss auf die 1. August-Feier am Samstag. Private Feuerwerke müssen bis auf ein paar Ausnahmen überall daheim bleiben. Vereinzelte, wie zum Beispiel das Feuerwerk auf dem Thunersee und über dem Rhein der Stadt Basel, ist vom Verbot ausgenommen. Das, weil es von Profis abgelassen wird.
4: Thorsten Frey ist neuer Vorsitzender der deutschen CDU-CSU-Bundestagsfraktion. Der bisherige Kanzleramtschef wurde heute in einer Sondersitzung mit knapp 92% der Stimmen gewählt. Er übernimmt das Amt von Jens Spahn, der nach der Leihmutterschaftsaffäre zurückgetreten war. Der 53-Jährige stammt aus Bad Säckingen, nahe der Schweizer Grenze.
0: Dann gehen wir kurz nach der 6 miteinander auf die Strasse. Ich wünsche euch eine gute und sichere Fahrt mit diesen Meldungen hier. Wir starten in der Region Zürich. Da haben wir 10 Minuten länger auf der A1 Richtung St. Gallen ab Dietikon bis vorne an Gubrisch-Tunnel. 20 Minuten sind es momentan auf der A3 im Westring Richtung Basel ab Urdorf Süd. Dann wechseln wir auf die Hauptstrasse. 10 Minuten länger haben wir aktuell von Dintikon Richtung Wollen. Weiter Geduld braucht ihr nach wie vor aber auch von Augst Richtung Rheinfeld. Da erwartet euch auch ein Plus von rund 10 Minuten. Damit hätten wir es schon beieinander. Ich wünsche euch ein gutes und sicheres Weiterkommen.
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0: Und da ist die Wäsche momentan ja fast schneller trocken als aufgehängt. Wir haben heisse 36 Grad zu Ottmarsingen. Morgen nochmal spürbar wärmere 38 Grad. Einen kurzen Boxenstopp zum Durchschnaufen gibt es immerhin heute in der Nacht dazwischen. Das Thermometer, das geht dabei auf 18 Grad.
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0: Dann haben wir gerade noch schnell den Finger ins Wasser. 27 Grad sind es heute Abend im Halwiler See, 25 Grad in der Rüst und der Limmat, 24 Grad in der Aare und 23 Grad im Rhein.
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0: Und Musik zum Tanzen und Feiern wäre da nicht das heutige heisse 36 Grad im Argovia-Land. Ja, da tanzen wir höchstens noch mit dem Zeigefinger hier bei uns. Ich bin sicher, Jennifer Lopez ist uns nicht böse. Nein, wir starten hier zusammen in der Mittwochabend mit Save Me Tonight.

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0: Der Gölä, am Freitag am Stars in Town Schaffhausen, das Konzert ausverkauft. Also eigentlich, das ist der Feierabend mit Argovia. Und ja, wir haben natürlich vorgesorgt, Argovia Land. Den Freitagabend sehen wir in der Schaffhauser Altstadt an einem wirklichen kuscheligen Festival. Nicht nur die Göhle, sondern auch die Jungs von Megawatt. Oder auch sie hier, der Bosshass. Der Ansturm wirklich gross, die Billet längstens weg. Ausser ja, eben die allerletzten zwei. Die schenkt euch Radio Argovia gerne mit dem Telefon jetzt auf 0848 120 120. 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Das ist der Mittwochabend im Soundtrack zum Leben. Jetzt damit Hunter X. Guten Abend.

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0: Das ist der Feierabend mit Argovia und Billett für Stars in Town Festival in Schaffhausen sind weg.
1: Wow, cool. Vielen herzlichen Dank.
0: Aus Wolle darf sich da freuen. Dir viel Spass mit dem Göllen am Freitag. 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Da haben wir euch sehr gerne noch viele weitere Gewinnspiele bereit.
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0: Halbe sieben wird.
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0: Vielleicht sind wir auf dem Weg richtig sein, um noch schnell zu baddeln. Argovia begleitet euch gerne dabei. Taylor Swift wartet auch ganz aktuell. Sommermusik mischt ja jetzt gerade von Jason Derulo in den Mittwochabend. Und auch die neuen Sommerhits warten hier im Soundtrack zum Leben. Das hier ist der Bausam Magnetic.
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2: Explosion bei der Firma Motorex im Oberaargau schiessen Flammen aus dem Dach. Außerdem Geldsägen für den Mörder. Der Tobi B., der eine Frau vergewaltigt und umgebracht hat, bekommt 175.000 Franken Genugtuung. Und Einbrecher vor Gericht. Der Franzose, der das Auftrag gerade mehrmals probiert hat, Auto zu klauen, ist verurteilt.
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5: Das ist der 29. Juli mit Radio Argovia. Guten Abend, jetzt ist es 6:30.
6: Ich bin Mary Milanovic, guten Abend.
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6: Die SBB wollen ihre Bahnleittechnik ab den 2030er Jahren durch ein neues digitales System ersetzen. Dieses soll den Verkehr von mehr Zügen auf dem Bahnnetz ermöglichen, wie die SBB mitteilt. In den Betriebszentralen würden heute Mitarbeitende die Personen- und Güterzüge überwachen. Um diese Aufgabe mit dem wachsenden Verkehr auf den Schienen auch in Zukunft erfüllen zu können, sei eine Unterstützung durch moderne digitale Systeme nötig. Die Schweiz erlebt die vierte Hitzewelle seit Anfang Juni und erstmals steigt das Gewitterrisiko deutlich. Bis Ende Woche werden Lokaltemperaturen von bis zu 37 Grad erwartet. Ab Freitag steigt zudem das Risiko für teils heftige Gewitter mit Starkregen, Hagel und Sturmböen. Die ersten Gewitter würden sich voraussichtlich erneut über den Alpen und Voralpen entwickeln. Thorsten Frey ist neuer Vorsitzender der deutschen CDU-CSU-Bundestagsfraktion. Der bisherige Kanzleramtschef wurde heute in einer Sondersitzung mit knapp 92% der Stimmen gewählt. Er übernimmt das Amt von Jens Spahn, der nach der Leihmutterschaftsaffäre zurückgetreten war. Der 53-Jährige stammt aus Bad Säckingen, nahe der Schweizer Grenze. Beim Brenner Basistunnel zwischen Österreich und Italien sind nach dem Durchschlag nun die beiden Haupttunnelröhren miteinander verbunden. Das teilt die Betreiberfirma mit. Der Eisenbahntunnel soll die Fahrzeit zwischen München und Verona deutlich verkürzen und 2032 eröffnet werden.
5: Kurz nach der 6:30 schauen wir in die Region Zürich. A3 Westring Richtung Basel, da haben wir zwischen Urdorf Süd und dem Limmataler Kreuz noch rund 10 Minuten länger. Dann gehen wir auf die Hauptstrasse, da ist ein Unfall passiert zwischen Ober- und Unteremfeld. Da ist die Aarauer Strasse darum stellenweise in beide Richtungen gesperrt. Da werdet ihr umgeleitet. Euch ein gutes Weiterkommen.
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5: Und dann müssen wir die Tage ja wirklich schnell sein beim Glasseschlecken. Der Tag heute mit heissen 36 Grad, Monday gnadenlose 38 Grad auf der Badener Baldeck, die uns hier erwartet. Die Nacht dazwischen aber immerhin mit 18 Grad, fast noch verhältnismäßig kühl, ideal zum noch schnell lüften.
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0: Wir kämpfen heute Abend mit Hits gegen Hits. Schön hören durch Argovia am Mittwochabend, jetzt gerade One Republic. Vorher da hören wir voraus, es bleibt heiß.
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Das ist der Soundtrack zum Sommer. Willkommen bei Radio Argovia. Einen guten Abend wünsche ich jetzt mit einem zum Durchschnaufen und in der Hängematte bambeln. Das ist Olivia Dien.

0: Hammer-Sommer-Hit. Das ist der Bausa im Soundtrack zum Leben. Euch einen schönen Feierabend hier bei Radio Argovia. Jetzt ist es 7 Uhr.
1: Ich bin Mary Milanovic. Guten Abend.
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1: Die SBB wollen ihre Bahnleittechnik ab den 2030er Jahren durch ein neues digitales System ersetzen. Dieses soll den Verkehr von mehr Zügen auf dem Bahnnetz ermöglichen, wie die SBB mitteilt. In den Betriebszentralen würden heute Mitarbeitende die Personen- und Güterzüge überwachen. Um diese Aufgabe mit dem wachsenden Verkehr auf den Schienen auch in Zukunft erfüllen zu können, sei eine Unterstützung durch moderne digitale Systeme nötig. Die Schweiz steckt mitten in der nächsten Hitzewelle. Der Bund hat deshalb je nach Region die Gefahrenstufe 3 bis 4 ausgerufen. Die Temperaturen klettern teils bis auf 39 Grad. Nico Eichwald.
3: Gerade rund um den Jura ist mit extremen Temperaturen zu rechnen. Aber auch zentraler in der Schweiz wird es deutlich über 35 Grad. Wegen der Hitzewelle ist es auch sehr trocken. Die vereinzelten Regengüsse haben nicht gelangt, dass der Boden mit genug Wasser versorgt werden könnte. Durch Trockenheit steigt auch die Brandgefahr. Fast in der ganzen Schweiz gilt ein absolutes Feuerverbot im Wald und der Waldesnähe. Das hat auch Einfluss auf die 1. August-Feier am Samstag. Private Feuerwerke müssen bis auf ein paar Ausnahmen überall daheim bleiben. Vereinzelte, wie zum Beispiel das Feuerwerk auf dem Thunersee und über dem Rhein der Stadt Basel, ist vom Verbot ausgenommen. Das, weil es von Profis abgelassen wird.
1: Thorsten Frey ist neuer Vorsitzender der deutschen CDU-CSU-Bundestagsfraktion. Der bisherige Kanzleramtschef wurde heute in einer Sondersitzung mit knapp 92% der Stimmen gewählt. Er übernimmt das Amt von Jens Spahn, der nach der Leihmutterschaftsaffäre zurückgetreten war. Der 53-Jährige stammt aus Bad Säckingen, nahe der Schweizer Grenze. Geduld braucht es auf der A1 Bern Richtung Zürich zwischen Baden-West und Neuenhof. Dann auf dem Nordring zwischen dem Limmataler Kreuz und dem Gubristunnel, auf dem Westring zwischen Urdorf Süd und dem Limmataler Kreuz und auch noch zwischen Birmensdorf und dem Uetlibergtunnel. Dort hat es einen defekten Lastwagen. Immer noch im Gebiet Dettwil brennt es. Wegen grosser Rauchentwicklung sollte das Gebiet, wenn möglich, gross umfahren werden. Sonst haben wir aber gute freie Fahrt.
0: Und da wird es von den Temperaturen her langsam, aber sicher wieder etwas erträglicher. Einmal zwischenzeitlich, die Nacht heute mit verhältnismäßig kühlen 18 Grad im Argovia-Land. Da geniessen wir noch. Morgen wird es dann wieder so richtig heiß bei diesen 38 Grad.
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0: Grüße an Grill, wünsche euch eine gute Zeit beim Würstlichieren. Dazu hier bei Argovia den Soundtrack zum Sommer. Jetzt hier Leonie mit dem Calm Scott ganz aktuell. Ich bin der Tristan Scherer. Schönen Feierabend.

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2: Ich bin Mary Milanovic. Guten Abend.
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2: Die Schweiz erlebt die vierte Hitzewelle seit Anfang Juni und erstmals steigt das Gewitterrisiko deutlich. Bis Ende Woche werden Lokaltemperaturen von bis zu 37 Grad erwartet. Ab Freitag steigt zudem das Risiko für teils heftige Gewitter mit Starkregen, Hagel und Sturmböen. Die ersten Gewitter würden sich voraussichtlich erneut über den Alpen und Voralpen entwickeln. Bei einem Waldbrand auf der griechischen Insel Kreta sind zwei Feuerwehrleute ums Leben gekommen. Die beiden Einsatzkräfte seien in ihrem Fahrzeug von den Flammen eingeschlossen worden, berichtet der Sender ERT News. Die beiden Feuerwehrleute hätten im dichten Rauch die Orientierung verloren und seien in ihrem Fahrzeug von den Flammen umzingelt worden. Die Feuerfront soll mittlerweile rund 15 Kilometer lang sein. Wegen der raschen Ausbreitung der Flammen und starker Winde wurden bereits 5 Ortschaften evakuiert. Der Hackerangriff durch eine außer Kontrolle geratene KI-Software von OpenAI hat größere Ausmaße als bislang bekannt. Wie Fachportale berichten, hat der autonome KI-Agent von OpenAI bei einem Ausbruch aus seiner Testumgebung gezielt fremde Zugangsdaten abgegriffen und mindestens 4 weitere Online-Dienste gekapert. Der Vorfall hat in den USA politische Konsequenzen ausgelöst. Im US-Kongress wurde gefordert, einen Notabschaltmechanismus für KI gesetzlich vorzuschreiben. Beim Brenner Basistunnel zwischen Österreich und Italien sind nach dem Durchschlag nun die beiden Haupttunnelröhren miteinander verbunden. Das teilt die Betreiberfirma mit. Der Eisenbahntunnel soll die Fahrzeit zwischen München und Verona deutlich verkürzen und 2032 eröffnet werden. Einmal die haben wir noch das Gebiet, dort Wiel im Kanton Aargau, also die weiträumig umfahren werden, das wegen einem Brand. Sonst ist es aber ruhig auf der Strasse.
3: Und da wird es von den Temperaturen her langsam, aber sicher wieder etwas erträglicher. Einmal zwischenzeitlich, die Nacht heute mit verhältnismäßig kühlen 18 Grad im Argovia-Land. Da geniessen wir noch. Morgen wird es dann wieder so richtig heiß bei diesen 38 Grad. Das sind die Aussichten von mir. Ich bin der Tristan Scherer, wünsche euch einen guten Mittwochabend.
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3: Diese Themen haben heute Schlagzeilen gemacht. Guten Abend.
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4: Die Kantone Genf, Watt und Neuenburg bauen gemeinsam eine Einsatzgruppe für Wald- und Vegetationsbrände auf. Damit wollen sie sich besser auf die zunehmende Waldbrandgefahr vorbereiten, schreibt die Zeitung Le Temps. Geplant seien gemeinsame Schulungen, die Beschaffung von Ausrüstung und gemeinsame Einsätze. Ziel sei es auch, im Ernstfall weniger auf die stark beanspruchten Einsatzkräfte aus Frankreich angewiesen zu sein. Der Weltfußballverband FIFA plant, die kommerziellen Rechte an den Fußball-Weltmeisterschaften in ein privates Unternehmen zu überführen und an private Investoren zu verkaufen. Für die Umsetzung der Pläne müssen die Mitgliedsverbände noch zustimmen, schreibt die FIFA. Ziel sei es, die Entwicklungsgelder für die FIFA in den nächsten 4 Jahren auf über 10 Milliarden US-Dollar zu erhöhen. Die Europäische Fußballunion UEFA kritisiert das Vorhaben scharf.
3: Die Schweiz steckt mitten in der nächsten Hitzewelle. Der Bund hat deshalb je nach Region die Gefahrenstufe 3 bis 4 ausgerufen. Die Temperaturen klettern teils bis auf 39 Grad. Nico Eichwald.
5: Gerade rund um den Jura ist mit extremen Temperaturen zu rechnen. Aber auch zentraler in der Schweiz wird es deutlich über 35 Grad. Wegen der Hitzewelle ist es auch sehr trocken. Die vereinzelten Regengüsse haben nicht gelangen, dass der Boden mit genug Wasser könnte versorgt werden. Durch Trockenheit steigt auch die Brandgefahr. Fast in der ganzen Schweiz gilt ein absolutes Feuerverbot im Wald und der Waldesnähe. Das hat auch Einfluss auf den 1. August-Feier am Samstag. Private Feuerwerke müssen bis auf ein paar Ausnahmen überall daheim bleiben. Vereinzelte, wie zum Beispiel das Feuerwerk auf dem Thunersee und über dem Rhein der Stadt Basel, ist vom Verbot ausgenommen. Das, weil es von Profis abgelassen wird.
3: Die Europäische Rundfunkunion will Leichtathletinnen künftig besser vor sexualisierenden TV-Bildern schützen. Der gemeinsam mit Athletinnen erarbeitete Leitfaden gibt TV-Teams dafür klare Empfehlungen. Neue Richtlinien empfehlen unter anderem, auf Nahaufnahmen von Brust oder Gesäß zu verzichten und den sportlichen Einsatz in den Mittelpunkt zu stellen, berichtet der Tagesanzeiger. Die Vorgaben sollen erstmals an der Leichtathletik-EM im August angewendet werden. Menschen überschätzen oft den Zusammenhang zwischen ihrer Stimmung und ihrem Verhalten. Besonders Personen mit Depressionen nehmen Zusammenhänge stärker wahr, als sie tatsächlich sind. Das zeigt eine Studie der Universität Luzern. Menschliche Erinnerungen würden die Realität verzerren. Der Mensch würde nicht auf konkrete Einzelmomente zugreifen, sondern intuitive Glaubenssätze brauchen. Beispielsweise die unbewusste Annahme, dass Stress zu schlechter Laune führen muss.
6: Schön düsen wir miteinander durch die Sommerferien. Grüße auf die Strasse. Ich bin der Tristan Scherer. Empfehle euch an dieser Stelle gerne die Radio Argovia App. Da haben wir euch eine grosse Verkehrsübersicht parat. Kommt gut an. Nach einem heissen Tag heute bringt uns Nacht eine kleine Verschnaufpause. 18 Grad, die nützen wir. Morgen müssen wir dann wieder schnell sein mit Glasse schlecken. Es gibt heisse 38 Grad bei uns. Immerhin im Verlauf des Tages, aber auch einen kühlenden Wind dabei.
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2: Diese Themen haben heute Schlagzeilen gemacht. Guten Abend.
0: 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Nachrichten.
3: Chefärztinnen und Chefärzte in öffentlichen Spitälern verdienen oft Hunderttausende Franken pro Jahr. Nicht selten übersteigt ihr Salär das eines Bundesratsmitglieds von rund 480.000 Franken, zeigt eine Auswertung des Blicks. Im Kanton Zürich verdienen Chefärzte besonders gut. Die Zeitung habe bei knapp 20 öffentlichen Spitälern angefragt. Einige hätten keine Angaben gemacht, darunter das Universitätsspital Zürich und das Kantonsspital Winterthur. Die Online-Handelsplattform eBay muss einem Blogger-Ehepaar über 50 Millionen US-Dollar zahlen. Dies, weil eBay das Ehepaar tyrannisiert und eingeschüchtert haben soll. Nico Eichwald.
4: Eine mit Kunstblut verschmierte Schweinemaske, ein Trauerkranz und Drohnachrichten. Das ist nur ein Teil der Belästigungen, die das US-Blogger-Ehepaar vor 7 Jahren erlebt hat. Das, weil sie auf ihrer Webseite und ihrem Newsletter teils kritisch über eBay berichtet haben. Insgesamt haben 7 ehemalige Führungspersonen ihre Taten gestanden. Auch der damalige CEO Devin Wenig hat sich geäussert. Er bedauere, dass jemand so etwas durchmachen müsse und bestreite gleichzeitig, dass er von dem Ganzen gewusst hätte. Er zahlt darum neben den über 50 Millionen von eBay 3 Millionen aus dem eigenen Sack.
2: Nach fast einer Woche können Zehntausende Menschen in der Region um die spanische Hauptstadt Madrid wieder in ihre Häuser zurückkehren. Diese hatten sie wegen heftiger Waldbrände verlassen müssen. Nun haben die Behörden in mehreren Ortschaften die Evakuierungen und Ausgangsbeschränkungen wieder aufgehoben. Die Feuerwehrleute konnten verhindern, dass sich die Waldbrände in der Nähe von Madrid weiter ausbreiten. Spanien erlebt aber gerade eine weitere mehrtägige Hitzewelle, welche die Löscharbeiten erschweren dürfte. Die anhaltende Trockenheit macht sich auch am Rheinfall bemerkbar. Der Wasserstand liegt derzeit deutlich unter dem langjährigen Durchschnitt. Entsprechend fließt wesentlich weniger Wasser über die Felsen. Laut dem Bundesamt für Umwelt wurde bei der Messung in Neuhausen ein Abfluss von 165 Kubikmetern pro Sekunde gemessen. In den vergangenen 66 Jahren waren es aber über dreimal mehr. Das Bundesamt für Umwelt weist zudem darauf hin, dass die aktuellen Temperaturmessungen wegen des tiefen Wasserstands verfälscht sein könnten. Deutschland will künstliche Intelligenz künftig bei der Bearbeitung von Asyl- und Visaanträgen einsetzen. Ein entsprechender Gesetzesentwurf der Bundesregierung soll die Verfahren beschleunigen und vereinheitlichen. Die endgültigen Entscheide sollen aber weiterhin von Mitarbeitenden der Behörden getroffen werden. Deutschlands Behörden kämpfen mit hohen Antragszahlen und begrenzter personeller Kapazitäten.
5: Schön düsen wir miteinander durch die Sommerferien. Grüße auf die Strasse. Ich bin der Tristan Scherer. Empfehle euch an dieser Stelle gerne die Radio Argovia App. Da haben wir euch eine grosse Verkehrsübersicht parat. Kommt gut an. Nach einem heissen Tag heute bringt uns Nacht eine kleine Verschnaufpause. 18 Grad, die nützen wir. Morgen da müssen wir wieder schnell sein mit Glas schlecken. Es gibt heisse 38 Grad bei uns. Immerhin im Verlauf des Tages, aber auch ein kühlender Wind dabei.
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2: Diese Themen haben heute Schlagzeilen gemacht. Guten Abend.
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3: Die Kantone Genf, Watt und Neuenburg bauen gemeinsam eine Einsatzgruppe für Wald- und Vegetationsbrände auf. Damit wollen sie sich besser auf die zunehmende Waldbrandgefahr vorbereiten, schreibt die Zeitung Le Ton. Geplant seien gemeinsame Schulungen, die Beschaffung von Ausrüstung und gemeinsame Einsätze. Ziel sei es auch, im Ernstfall weniger auf die stark beanspruchten Einsatzkräfte aus Frankreich angewiesen zu sein. Der Weltfußballverband FIFA plant, die kommerziellen Rechte an den Fußball-Weltmeisterschaften in ein privates Unternehmen zu überführen und an private Investoren zu verkaufen. Für die Umsetzung der Pläne müssen die Mitgliedsverbände noch zustimmen, schreibt die FIFA. Ziel sei es, die Entwicklungsgelder für die FIFA in den nächsten 4 Jahren auf über 10 Milliarden US-Dollar zu erhöhen. Die Europäische Fußballunion UEFA kritisiert das Vorhaben scharf.
2: Die Schweiz steckt mitten in der nächsten Hitzewelle. Der Bund hat deshalb je nach Region die Gefahrenstufe 3 bis 4 ausgerufen. Die Temperaturen klettern teils bis auf 39 Grad. Nico Eichwald.
4: Gerade rund um den Jura ist mit extremen Temperaturen zu rechnen. Aber auch zentraler in der Schweiz wird es deutlich über 35 Grad. Wegen der Hitzewelle ist es auch sehr trocken. Die vereinzelten Regengüsse haben nicht gelangt, dass der Boden mit genug Wasser könnte versorgt werden. Durch Trockenheit steigt auch die Brandgefahr. Fast in der ganzen Schweiz gilt ein absolutes Feuerverbot im Wald und der Waldesnähe. Das hat auch Einfluss auf die 1. August-Feier am Samstag. Private Feuerwerke müssen bis auf ein paar Ausnahmen überall daheim bleiben. Vereinzelte, wie zum Beispiel das Feuerwerk auf dem Thunersee und über dem Rhein der Stadt Basel, ist vom Verbot ausgenommen. Das, weil es von Profis abgelassen wird.
2: Die Europäische Rundfunkunion will Leichtathletinnen künftig besser vor sexualisierenden TV-Bildern schützen. Der gemeinsam mit Athletinnen erarbeitete Leitfaden gibt TV-Teams dafür klare Empfehlungen. Neue Richtlinien empfehlen unter anderem, auf Nahaufnahmen von Brust oder Gesäß zu verzichten und den sportlichen Einsatz in den Mittelpunkt zu stellen, berichtet der Tagesanzeiger. Die Vorgaben sollen erstmals an der Leichtathletik-EM im August angewendet werden. Menschen überschätzen oft den Zusammenhang zwischen ihrer Stimmung und ihrem Verhalten. Besonders Personen mit Depressionen nehmen Zusammenhänge stärker wahr, als sie tatsächlich sind. Das zeigt eine Studie der Universität Luzern. Menschliche Erinnerungen würden die Realität verzerren. Der Mensch würde nicht auf konkrete Einzelmomente zugreifen, sondern intuitive Glaubenssätze brauchen. Beispielsweise die unbewusste Annahme, dass Stress zu schlechter Laune führen muss.
5: Schön, dass wir miteinander durch die Sommerferien. Grüße auf die Strasse. Ich bin der Tristan Scherer. Empfehle euch an dieser Stelle gerne die Radio Argovia App. Da haben wir euch eine grosse Verkehrsübersicht parat. Kommt gut an. Nach einem heissen Tag heute bringt uns die Nacht eine kleine Verschnaufpause. 18 Grad, die nützen wir. Morgen da müssen wir dann wieder schnell sein mit Glas schlecken. Es gibt heisse 38 Grad bei uns. Immerhin im Verlauf des Tages, aber auch einen kühlenden Wind dabei.
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2: Diese Themen haben heute Schlagzeilen gemacht. Guten Abend.
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3: Chefärztinnen und Chefärzte in öffentlichen Spitälern verdienen oft Hunderttausende Franken pro Jahr. Nicht selten übersteigt ihr Salär das eines Bundesratsmitglieds von rund 480.000 Franken, zeigt eine Auswertung des Blicks. Im Kanton Zürich verdienen Chefärzte besonders gut. Die Zeitung habe bei knapp 20 öffentlichen Spitälern angefragt. Einige hätten keine Angaben gemacht, darunter das Universitätsspital Zürich und das Kantonsspital Winterthur. Die Online-Handelsplattform eBay muss einem Blogger-Ehepaar über 50 Millionen US-Dollar zahlen. Dies, weil eBay das Ehepaar tyrannisiert und eingeschüchtert haben soll. Nico Eichwald.
4: Eine mit Kunstblut verschmierte Schweinemaske, ein Trauerkranz und Drohnachrichten. Das ist nur ein Teil der Belästigungen, die das US-Blogger-Ehepaar vor 7 Jahren erlebt hat. Das, weil sie auf ihrer Webseite und ihrem Newsletter teils kritisch über eBay berichtet haben. Insgesamt haben 7 ehemalige Führungspersonen ihre Taten gestanden. Auch der damalige CEO Devin Wenig hat sich geäussert. Er bedauere, dass jemand so etwas durchmachen müsse und bestreite gleichzeitig, dass er von dem Ganzen gewusst hätte. Er zahlt darum neben den über 50 Millionen von eBay 3 Millionen aus dem eigenen Sack.
2: Nach fast einer Woche können Zehntausende Menschen in der Region um die spanische Hauptstadt Madrid wieder in ihre Häuser zurückkehren. Diese hatten sie wegen heftiger Waldbrände verlassen müssen. Nun haben die Behörden in mehreren Ortschaften die Evakuierungen und Ausgangsbeschränkungen wieder aufgehoben. Die Feuerwehrleute konnten verhindern, dass sich die Waldbrände in der Nähe von Madrid weiter ausbreiten. Spanien erlebt aber gerade eine weitere mehrtägige Hitzewelle, welche die Löscharbeiten erschweren dürfte. Die anhaltende Trockenheit macht sich auch am Rheinfall bemerkbar. Der Wasserstand liegt derzeit deutlich unter dem langjährigen Durchschnitt. Entsprechend fließt wesentlich weniger Wasser über die Felsen. Laut dem Bundesamt für Umwelt wurde bei der Messung in Neuhausen ein Abfluss von 165 Kubikmetern pro Sekunde gemessen. In den vergangenen 66 Jahren waren es aber über dreimal mehr. Das Bundesamt für Umwelt weist zudem darauf hin, dass die aktuellen Temperaturmessungen wegen des tiefen Wasserstands verfälscht sein könnten. Deutschland will künstliche Intelligenz künftig bei der Bearbeitung von Asyl- und Visaanträgen einsetzen. Ein entsprechender Gesetzesentwurf der Bundesregierung soll die Verfahren beschleunigen und vereinheitlichen. Die endgültigen Entscheide sollen aber weiterhin von Mitarbeitenden der Behörden getroffen werden. Deutschlands Behörden kämpfen mit hohen Antragszahlen und begrenzter personeller Kapazitäten.
5: Schön düsen wir miteinander durch die Sommerferien. Grüße auf die Strasse. Ich bin der Tristan Scherer. Empfehle euch an dieser Stelle gerne die Radio Argovia App. Da haben wir euch eine grosse Verkehrsübersicht parat. Kommt gut an. Nach einem heissen Tag heute bringt uns Nacht eine kleine Verschnaufpause. 18 Grad, die nützen wir. Morgen da müssen wir dann wieder schnell sein mit Glasse schlecken. Es gibt heisse 38 Grad bei uns. Immerhin im Verlauf des Tages, aber auch einen kühlenden Wind dabei.
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